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0: Taylor Swift hat in ihrem Leben ja wirklich gefühlt schon alles erreicht. Nummer 1 Hits, Rekorde, ausverkaufte Stadien und jetzt hat sie sogar eine eigene Insektengattung.
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0: Ja, ihr habt richtig gehört. Während andere Leute vielleicht einen Song nach sich benennen, gehen Wissenschaftler direkt aufs Ganze. Gleich 4 neu bestimmte Insektenarten heißen jetzt nach Taylor und ihren Alben. Die gehören nämlich zur Gatte Swiftiphyllus und allein dieser Name klingt vielleicht ein bisschen so, als würde gleich das nächste Album von ihr angekündigt werden. Also eine Art heißt Swiftiphyllus taylorae. Dazu kommen die Namen wie Lover, Fearless und The Tortured Poet Department, an die das Ganze angelehnt ist. Und ja, das passt auch optisch ganz gut, denn es sind Wanzen und diese kleinen Weichwanzen sind hellgelb mit roten Akzenten und eine Forscherin hat sogar gesagt, ja, sie sehen sogar blond aus. Entdeckt wurden diese Tiere übrigens schon 1995 und 2004, aber das Ganze lag jetzt halt irgendwo rum und jetzt hat man gedacht, ach, jetzt ist der große Moment, diesen Tieren ein bisschen Aufmerksamkeit zu schenken.
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4: Mit Silas Quiring. 25 Jahre sind die Anschläge vom 11. September her und viele Menschen wissen noch ganz genau, was sie damals gemacht haben. Wie wohl kein anderes Ereignis im 21. Jahrhundert hat sich 9/11 ins kollektive Gedächtnis eingebrannt. Anne Brauer.
5: Man spricht von Blitzlichterinnerung. Wie ein Foto speichert unser Gehirn so einen Moment ab. Die Bilder der einstürzenden Türme, man konnte die Katastrophe live im Fernsehen verfolgen. 9/11 ist zum Inbegriff eines Terroranschlags geworden und wirkt bis heute nach. Von einer neuen Dimension in der Flugsicherheit über den Krieg gegen den Terror und Islamfeindlichkeit bis hin zu Verschwörungstheorien. Früher ein absolutes Nischenphänomen, heute mindestens in den USA Teil des politischen Mainstreams.
4: Das Wahlbeben von Sachsen-Anhalt steckt der Bundesregierung in den Knochen. Jetzt geht der Blick nach Berlin und Mecklenburg-Vorpommern. Gut möglich, dass die Debatten über das schwarz-rote Spitzenpersonal nach den Wahlen in gut einer Woche so richtig hochkochen. Daniel Bornberg.
6: Ja, die CDU hoffte auf Berlin, da liefert sie sich ein Kopf-an-Kopf-Rennen mit der Linken. In Mecklenburg-Vorpommern hat sich die SPD von Ministerpräsidentin Schwesig ordentlich an die AfD rangekämpft. Schwesig grenzt sich aber klar von der Bundespolitik ab. Gut möglich also, dass ein gutes Abschneiden die SPD-Spitze Klingbeil-Baas eher schwächt als stärkt. Und wenn es für die CDU schlecht läuft, dürfte auch die Kanzlerdebatte richtig Fahrt aufnehmen.
4: Schluss mit hier nur Bargeld. In Deutschland soll es bald möglich sein, dass man überall auch mit Karte oder dem Handy zahlen kann. Wie mehrere Medien berichten, plant das die Bundesregierung. Schon im kommenden Jahr soll das Ganze umgesetzt werden. Zum Start in den Bundesligaspieltag hat Union Berlin zu Hause 1:3 gegen Schalke verloren. Für die Gelsenkirchener ist es der erste Sieg nach der Rückkehr in die erste Liga. Einer der Torschützen war ausgerechnet der Ex-Unioner Robin Gosens. Tennisprofi Alexander Zverev steht nach einem echten Arbeitssieg im Finale der US Open. Zverev besiegte den Russen Khachanov zwar glatt mit 3:0, musste in zwei Sätzen aber ins Tiebreak. Jetzt trennt ihn nur noch ein Sieg vom zweiten Grand-Slam-Titel seiner Karriere. Die nächsten Delta News gibt's in einer Stunde.
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7: Die A7 Flensburg Richtung Hamburg ist zwischen Schnellsen Nord und dem Volkspark wegen Bauarbeiten bis 5 Uhr gesperrt. Die B5 Grenzübergang Dänemark-Heide ist zwischen Braderup und Niebüll gesperrt. Und in Hamburg ist die Vetteler Brückenstraße zwischen dem Vetteler Damm und dem Hovestieg in beiden Richtungen wegen einem Straßenfest noch bis Sonntagmittag dicht. 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

0: bin mir beim Waschen auch immer nicht so ganz sicher. Ich habe da für mich keine Regel gefunden. Ich mache das halt schon in einer gewissen Regelmäßigkeit. Also es ist nicht so, dass ich jetzt 2 Monate in derselben ungewaschenen Bettwäsche schlafe.
1: Ach
0: sondern
1: so,
0: irgendwann
1: ich dachte,
0: mal,
1: du sprichst vom Duschen.
0: Irgendwann mal ist es soweit und dann kommt das Ganze in die Wäsche auch schön fein säuberlich bei 60 Grad, damit alles rausgeht und so weiter. Aber eine Regelmäßigkeit habe ich da nicht. Beim Bettmachen allerdings schon. Da bin ich relativ konsequent und sage, das sollte jeden Tag irgendwie ein bisschen gemacht werden.
1: Schwenker und Feist hier für euch bei Delta. Und da gibt es natürlich unterschiedliche Dinge, die ihr hört. Mama und Oma sagen so, eure Kumpels sagen das und das. Mhm. Aber wie oft sollte man denn jetzt eigentlich die Bettwäsche waschen? Und wann macht man eigentlich jetzt so genau das Bett? Ja, Gott sei Dank gibt's uns.
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3: Die Faustregel sagt ganz klassisch, Bettwäsche ungefähr alle 2 Wochen wechseln. Wenn ihr nachts stark schwitzt, Nacktschläfer seid oder Haustiere mal mit im Bett habt, dann könnt ihr sie ruhig auch häufiger wechseln. Macht am besten morgens nicht sofort das Bett komplett dicht. Über Nacht sammeln sich daher Feuchtigkeit und Wärme, die Decke also am besten erstmal schön zurückschlagen und dann könnt ihr ordentlich lüften. Direkt nach dem Aufstehen ist es auch gut, wenn ihr das Fenster aufmacht und die Matratze atmen lasst. Danach könnt ihr ja immer noch das Bett machen. Die Kissen und eure Decke solltet ihr richtig aufschütteln. Das hilft, damit Feuchtigkeit rauskommt und die Füllung wieder verteilt ist. Wenn ihr Bettwäsche wascht, dann am besten bei 60 Grad, sofern Material und das Etikett dran das erlauben. Gerade bei stärkerem Schwitzen und Allergien ist das richtig sinnvoll. Und für alle, die das Bett grundsätzlich nicht machen, ihr seid nicht automatisch eklig. Lüften ist hygienisch nämlich wichtiger als eine Bettdecke, die aussieht wie im Möbelkatalog.
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0: und um 16 Uhr Dunkelheit. Tja, unser Gehirn findet das offenbar ziemlich geil. Denn nach einem heißen Sommer bedeutet weniger Licht und kühlere Luft für unser Nervensystem endlich mal runterfahren. Das Ganze nennt man auch Cocooning, also Decke, Sofa und Tee. Wir ziehen uns freiwillig in unser kleines Wohlfühlnest zurück. Und jetzt kommt der fiese Trick unseres Gehirns. Sobald wir Spekulatius sehen oder Herbstvideos gucken, denken wir sofort an Gemütlichkeit, an Kerzen, Kuscheldecken oder auch Serienabende. Und der Teil mit nassen Socken und Dauerregen und so, der fällt dann erstmal hinten runter. Meteorologisch ist er seit dem 1. September Herbst. Astronomisch geht's allerdings erst Mitte September weiter. Heißt, also wer schon jetzt mit Kürbisse und Kuscheldecke auf dem Sofa liegt, ist entweder seiner Zeit voraus oder einfach sehr gut vorbereitet.
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3: Mit Silas Quiring. Flüssigkeiten umfüllen, Handgepäck checken, ab durch den Körperscanner und ans Gate geht's natürlich nur noch mit Ticket. Diese Choreografie am Flughafen ist Routine. Sie ist eine Folge aus den Anschlägen vom 11. September vor genau 25 Jahren. Anne Brauer.
4: Was vorher völlig selbstverständlich war, kann man sich heute eigentlich kaum noch vorstellen, dass die Familie einen fast bis in den Flieger gebracht hat oder man völlig problemlos eine Handvoll Feuerzeuge und sein Taschenmesser im Handgepäck hatte. Nach den Anschlägen gab es da einen grundlegenden Wandel. Gerade in den ersten Jahren fühlten sich die Kontrollen zwar ewig an und für manchen auch wie ein Generalverdacht. Aber dank neuer Technik wie Körperscanner gilt das Sicherheitssystem heute als extrem wirkungsvoll. Eine Flugzeugentführung auch nur annähernd in diesem Ausmaß hat es nicht wieder gegeben.
3: In vielen europäischen Ländern ist Kartenzahlung schon gang und gäbe. In Deutschland gibt es aber immer noch kleine Läden oder Restaurants, die auf Cash-only pochen. Die Bundesregierung will das jetzt ändern, schreiben mehrere Medien. Wer etwas bezahlt, soll künftig überall die Möglichkeit haben, mit Karte zu zahlen. Heißt aber nicht, dass das Bargeld verschwinden soll. Der Plan ist, dass die neue Regelung schon im kommenden Jahr umgesetzt werden kann. 7 mutmaßlichen Hamas-Mitgliedern soll der Prozess gemacht werden. Die Bundesanwaltschaft hat sie in Berlin angeklagt. Die Männer sollen dabei geholfen haben, Waffen für einen möglichen Anschlag auf Israelis und Juden in Deutschland oder Österreich zu organisieren. Die KI-Branche warnt vor KI. Das US-Unternehmen Anthropic berichtet, dass Regime etwa mit Hilfe des KI-Modells Claude versucht haben, Regierungsgegner und Minderheiten auszuspionieren. Unter anderem geht es da um China und den Iran. Urlaub in Deutschland ist weiter sehr beliebt. Von Januar bis Juli haben Hotels, Pensionen und Co. etwa 280 Millionen Übernachtungen gezählt. Das ist ein neuer Rekord, so das Statistische Bundesamt. Die meisten Gäste kamen aus dem Inland. Schalke 04 feiert den ersten Bundesligasieg seit der Rückkehr in die Erstklassigkeit. Bei Union Berlin gewannen die Schalker am Abend mit 3:1. Union bleibt damit weiter sieglos. Die nächsten Delta News gibt's in einer Stunde.
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5: Die A7 Flensburg Richtung Hamburg ist zwischen Schnellsen Nord und dem Volkspark wegen Bauarbeiten bis 5 Uhr gesperrt. Die B5 Grenzübergang Dänemark-Heide ist zwischen Braderup und Niebüll dicht. Und in Hamburg ist die Vetteler Brückenstraße zwischen Vetteler Damm und Hovestieg in beiden Richtungen wegen einem Straßenfest noch bis Sonntagmittag dicht. 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
1: Wir haben ein neues Rekordpferd. Hugo heißt es. Delta ist hier mit wieder Joshua. Es ist fast 2 Meter groß. Also bei der Widerristhöhe wurden 1,99 Meter gemessen. Alina aus dem Delta-Team hat mir gesagt, Widerriss heißt, das ist der höchste Knochen. Also wenn das Pferd den Kopf oben hat, ist es natürlich nochmal größer. Aber wenn man wirklich nur das Skelett misst, also der Kopf unten ist, dann ist dieses Pferd einfach fast 2 Meter groß. Jetzt mal eine Frage an dich als Pferdemädchen. Will man so ein großes Pferd gerne haben?
2: Also ich kann da jetzt nur für mich als ängstliche Reiterin sprechen und würde schon sagen, dass es für mich persönlich nichts wäre. Also ich hätte da glaube ich schon ein bisschen Schiss. Aber ich glaube vom Ding her gibt einem das schon nochmal ein krasses Freiheitsgefühl, auf so einem großen Pferd unterwegs zu sein.
1: Der Weg nach unten ist halt größer.
2: Ist halt größer, ja. Tut halt mehr weh. Okay.
1: Also ich kann dir auf jeden Fall sagen, es wird ordentlich teuer, wenn du so ein großes Pferd hast. Ich meine, Pferde sind generell teuer, muss ich dir als Pferdemädchen nicht sagen.
2: Das stimmt.
1: Aber Hugo hat wegen seiner Körpergröße einen Chiropraktiker, eine Masseurin, einen Zahnarzt und einen Tierarzt, die sich regelmäßig um ihn kümmern.
2: Wahnsinn.
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5: Mit Silas Quiring. Ein paar Stunden Stille in New York City. Zum 25. Jahrestag der Terroranschläge vom 11. September ist der knapp 3000 Todesopfer gedacht worden. Am Standort des ehemaligen World Trade Centers verlasen Angehörige jeden einzelnen Namen. Vor Ort waren auch alle noch lebenden Ex-US-Präsidenten sowie der amtierende Vize J.D. Vance. Politische Reden gab es hier aber bewusst nicht. Donald Trump sprach zeitgleich bei einer Gedenkfeier im Pentagon. Dabei nannte er den Iran-Krieg eine Fortsetzung des damals gestarteten Kriegs gegen Terror. Das Wahlbeben von Sachsen-Anhalt steckt der Bundesregierung in den Knochen. Jetzt geht der Blick nach Berlin und Mecklenburg-Vorpommern. Gut möglich, dass die Debatten über das schwarz-rote Spitzenpersonal nach den Wahlen in gut einer Woche so richtig hochkochen. Daniel Bornberg.
6: Ja, die CDU hoffte auf Berlin, da liefert sie sich ein Kopf-an-Kopf-Rennen mit der Linken. In Mecklenburg-Vorpommern hat sich die SPD von Ministerpräsidentin Schwesig ordentlich an die AfD rangekämpft. Schwesig grenzt sich aber klar von der Bundespolitik ab. Gut möglich also, dass ein gutes Abschneiden die SPD-Spitze Klingbeil-Baas eher schwächt als stärkt. Und wenn es für die CDU schlecht läuft, dürfte auch die Kanzlerdebatte richtig Fahrt aufnehmen.
5: Viele kennen es nur zu gut. Der Imbiss, Späti oder der Wochenmarkt nehmen nur Bargeld. Kartenzahlung? Nein, danke. Die Bundesregierung will das ändern, berichten mehrere Medien. Ab dem kommenden Jahr soll es möglich sein, dass man in allen Geschäften und Restaurants auch mit Karte oder Handy zahlen kann. Zum Start in den Bundesligaspieltag hat Union Berlin zu Hause 1:3 gegen Schalke verloren. Für die Gelsenkirchener ist es der erste Sieg nach der Rückkehr in die erste Liga. Einer der Torschützen war ausgerechnet der Ex-Unioner Robin Gosens. Tennisprofi Alexander Zverev steht nach einem echten Arbeitssieg im Finale der US Open. Zverev besiegte den Russen Khachanov zwar glatt mit 3:0, musste in zwei Sätzen aber ins Tiebreak. Jetzt trennt ihn nur noch ein Sieg vom zweiten Grand-Slam-Titel seiner Karriere. Die nächsten Delta News gibt's in einer Stunde.
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7: Die A7 Flensburg Richtung Hamburg ist zwischen Schnellsen Nord und dem Volkspark aufgrund von Bauarbeiten bis 5 Uhr gesperrt. Die B5 Grenzübergang Dänemark-Heide ist zwischen Braderup und Niebüll gesperrt. Und in Hamburg ist die Vetteler Brückenstraße zwischen Vetteler Damm und Hovestieg in beiden Richtungen aufgrund von einem Straßenfest noch bis Sonntagmittag gesperrt. 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
5: Mit Nanju Kuhlmann. 25 Jahre nach den Anschlägen haben die USA der fast 3000 Todesopfer gedacht. In New York kamen alle noch lebenden Ex-Präsidenten und tausende Angehörige zur Gedenkfeier zusammen. Silas Quiring berichtet.
6: Große Reden von Politikern gab es dabei bewusst nicht. Angehörige verlasen über Stunden jeden einzelnen Namen der Opfer. Glocken begleiteten das Gedenken. Präsident Trump schickte nur seinen Vize J.D. Vance nach New York. Er selbst sprach im Pentagon. Die Behörde war 2001 ebenfalls Ziel der Anschläge. Ganz verkneifen konnte er sich politische Inhalte dabei nicht. Trump nannte den Irankrieg eine Fortsetzung des durch 9/11 ausgelösten Kriegs gegen Terror.
5: Der Sparkurs von VW sorgt weiter für große Unsicherheit bei den Beschäftigten. Die Arbeitnehmerseite erhöht deshalb den Druck auf den Vorstand. Die IG Metall will das Unternehmen zu Gesprächen zwingen und verweist auf den Tarifvertrag. Thorsten Gröger von der IG Metall.
7: Wir fordern jetzt also das Unternehmen auf, an den Tisch zu kommen, sich zu erklären und mit uns darüber zu reden, dass und wie dieser Tarifvertrag eingehalten wird.
5: Vor einer Woche hatte der VW-Aufsichtsrat den Sparplänen des Vorstands zugestimmt. Weltweit sollen 50.000 Jobs wegfallen, die Hälfte davon in Deutschland. Bei einem Zugunglück in Nordfrankreich sind über 40 Menschen verletzt worden, mindestens eine Frau schwer. Der Regionalzug war in der Normandie mit fast 200 Passagieren an Bord entgleist. Wie es dazu kommen konnte, wird jetzt untersucht. Nach dem AfD-Wahlsieg in Sachsen-Anhalt beschäftigt sich die Politik in Berlin mit dem Umgang mit einer womöglich verfassungsfeindlichen Landesregierung. In den Funke-Zeitungen fordert Justizministerin Hubich etwa Beamte in Sachsen-Anhalt dazu auf, rechtswidrigen Anweisungen zu widersprechen. Zum Start in den Bundesligaspieltag hat Union Berlin zu Hause 1:3 gegen Schalke verloren. Für die Gelsenkirchner ist es der erste Sieg nach der Rückkehr in die erste Liga. Einer der Torschützen war ausgerechnet der Ex-Unioner Robin Gosens. Die nächsten Delta-News gibt's in der Stunde.
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8: Die B5 Grenzübergang Dänemark-Heide ist zwischen Braderup und Niebüll gesperrt. Und in Hamburg ist die Veddeler Brückenstraße zwischen Veddeler Damm und Hovestieg in beiden Richtungen wegen einem Straßenfest noch bis Sonntagmittag dicht. 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
2: Mit Nanju Kuhlmann. New York hat an die Opfer der Terroranschläge vom 11. September 2001 erinnert. Bei der zentralen Gedenkfeier auf dem Platz, an dem früher das World Trade Center stand, wurden die Namen der fast 3000 Todesopfer verlesen. Vor 25 Jahren hatten Al-Qaida-Terroristen 4 Flugzeuge gekapert. 2 davon flogen sie ins World Trade Center. Der Historiker Manfred Berg sagte bei NTV.
3: Also wenn ihr Ziel war, das ist oft ja gesagt worden, den Westen in eine Konfrontation mit der islamischen Welt zu treiben, dann hat das zumindest teilweise funktioniert. Der Westen hat zwar kein zweites 9/11 erlebt, aber doch immer wieder Anschläge.
2: Die Nord-SPD kommt heute in Lübeck zusammen, um entscheidende Weichen für die Landtagswahl im nächsten Jahr zu stellen. In der Musik- und Kongresshalle wird über die Kandidatenliste abgestimmt. Auf Listenplatz 1 ist Spitzenkandidat Ulf Kämpfer. Anschließend kommen 6 amtierende Landtagsabgeordnete. In ganz Deutschland sind heute Demonstrationen gegen Rechtsextremismus geplant. In mehr als 35 Städten wollen Menschen nach dem Wahlerfolg der AfD in Sachsen-Anhalt ein Zeichen setzen. Die größten Kundgebungen gibt es in Berlin und Hamburg. Dort werden jeweils mehr als 10.000 Teilnehmer erwartet. Tennisprofi Alexander Zverev steht im Finale der US Open. Zverev besiegte den Russen Khachanov mit 3:0. Jetzt trennt ihn nur noch ein Sieg vom 2. Grand-Slam-Titel seiner Karriere. Zum Start in den Bundesligaspieltag hat Union Berlin zu Hause 1:3 gegen Schalke verloren. Für die Gelsenkirchner ist es der erste Sieg nach der Rückkehr in die erste Liga. Einer der Torschützen war ausgerechnet der Ex-Unioner Robin Gosens. Die nächsten Delta News gibt's in der Stunde.
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4: Die B5 Grenzübergang Dänemark-Heide ist zwischen Braderup und Niebüll gesperrt. Und in Hamburg ist die Veddeler Brückenstraße zwischen Veddeler Damm und Hovestieg in beiden Richtungen wegen eines Straßenfests bis Sonntagmittag gesperrt. 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
12: Mit Nanju Kuhlmann. 25 Jahre nach den Anschlägen haben die USA der fast 3000 Todesopfer gedacht. In New York kamen alle noch lebenden Ex-Präsidenten und tausende Angehörige zur Gedenkfeier zusammen. Silas Quiring berichtet.
13: Große Reden von Politikern gab es dabei bewusst nicht. Angehörige verlasen über Stunden jeden einzelnen Namen der Opfer. Glocken begleiteten das Gedenken. Präsident Trump schickte nur seinen Vize J.D. Vance nach New York. Er selbst sprach im Pentagon. Die Behörde war 2001 ebenfalls Ziel der Anschläge. Verkneifen konnte er sich politische Inhalte dabei nicht. Trump nannte den Irankrieg eine Fortsetzung des durch 9/11 ausgelösten Kriegs gegen Terror.
12: Die Nord-SPD kommt heute in Lübeck zusammen, um entscheidende Weichen für die Landtagswahl im nächsten Jahr zu stellen. In der Musik- und Kongresshalle wird über die Kandidatenliste abgestimmt. Auf Listenplatz 1 ist Spitzenkandidat Ulf Kämpfer. Anschließend kommen 6 amtierende Landtagsabgeordnete. Nach dem AfD-Wahlsieg in Sachsen-Anhalt beschäftigt sich die Politik in Berlin mit dem Umgang mit einer womöglich verfassungsfeindlichen Landesregierung. In den Funke-Zeitungen fordert Justizministerin Hubich etwa Beamte in Sachsen-Anhalt dazu auf, rechtswidrigen Anweisungen zu widersprechen. Tennisprofi Alexander Zverev steht im Finale der US Open. Zverev besiegte den Russen Khachanov mit 3:0. Jetzt trennt ihn nur noch ein Sieg vom zweiten Grand-Slam-Titel seiner Karriere. Zum Start in den Bundesligaspieltag hat Union Berlin zu Hause 1:3 gegen Schalke verloren. Für die Gelsenkirchner ist es der erste Sieg nach der Rückkehr in die erste Liga. Einer der Torschützen war ausgerechnet der Ex-Unioner Robin Gosens. Die nächsten Delta News gibt's in der Stunde.
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14: Auf der A7 Hamburg Richtung Flensburg. Vorsicht, zwischen Schnellsen Nord und Quickborn liegen Holzlatten auf der Autobahn. Auf der A7 Hamburg Richtung Flensburg liegt außerdem zwischen Bad Bramstedt und Großen Aspe ein totes Tier auf der Autobahn. Die B5 Grenzübergang Dänemark-Heide ist zwischen Braderup und Niebüll gesperrt. Und in Hamburg ist die Veddeler Brückenstraße zwischen Veddeler Damm und Hovestieg in beiden Richtungen wegen eines Straßenfests bis Sonntagmittag gesperrt. 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
8: Mit Nanju Kuhlmann. Russland steckt hinter der Drohnenattacke am Flughafen Leipzig-Halle. Das hat die Bundesregierung bereits klar gesagt. Die Ermittlungen führen direkt zum russischen Militärgeheimdienst GRU, berichtet die Welt am Sonntag. Daniel Bornberg.
9: Die Welt beruft sich auf geheime Ermittlungsunterlagen. Demnach wurde ein GRU-Agent identifiziert, der die Operation organisiert haben soll. Er reiste über die Türkei ein und später Richtung Serbien wieder aus. Auch ein zweiter Verdächtiger mit Verbindungen nach Moskau ist im Visier der Ermittler. Die Bundesregierung hat Russland Anfang des Monats öffentlich für den Anschlagsversuch verantwortlich gemacht. Der Kreml weist die Vorwürfe zurück.
8: New York hat an die Opfer der Terroranschläge vom 11. September 2001 erinnert. Bei der zentralen Gedenkfeier auf dem Platz, an dem früher das World Trade Center stand, wurden die Namen der fast 3000 Todesopfer verlesen. Vor 25 Jahren hatten Al-Qaida-Terroristen 4 Flugzeuge gekapert. 2 davon flogen sie ins World Trade Center. Der Historiker Manfred Berg sagte bei NTV.
10: Also wenn ihr Ziel war, das ist oft ja gesagt worden, den Westen in eine Konfrontation mit der islamischen Welt zu treiben, dann hat das zumindest teilweise funktioniert. Der Westen hat zwar kein zweites 9/11 erlebt, aber doch immer wieder Anschläge.
8: In ganz Deutschland gibt's heute Demos gegen Rechtsextremismus, etwa in Berlin, Hamburg, München, Stuttgart, Leipzig oder Bremen, aber auch in kleineren Städten. Ein breites Bündnis hat dazu aufgerufen, um nach dem Wahlerfolg der AfD in Sachsen-Anhalt ein Zeichen zu setzen. Zum Start in den Bundesligaspieltag hat Union Berlin zu Hause 1:3 gegen Schalke verloren. Für die Gelsenkirchner ist es der erste Sieg nach der Rückkehr in die erste Liga. Einer der Torschützen war ausgerechnet der Ex-Unioner Robin Gosens. Die nächsten Delta-News gibt's in der Stunde.
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11: Auf der A1 Lübeck Richtung Hamburg, Achtung, in der Einfahrt Stapelfeld ist eine ungesicherte Unfallstelle. Die B5 Grenzübergang Dänemark-Heide ist zwischen Braderup und Niebüll gesperrt. Außerdem ist in Hamburg die Veddeler Brückenstraße zwischen Veddeler Damm und Hovestieg in beiden Richtungen wegen eines Straßenfests bis Sonntagmittag gesperrt. 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
12: Schönen guten Morgen, schönen Samstag wünsche ich euch. Ich bin Mel, ich übernehme an dieser Stelle für die nächsten 3 Stunden, wenn ihr Bock habt. Disco Lines und Tinashe habe ich euch mitgebracht für die Delta Playlist mit No Broke Boys. Außerdem gibt's Ring My Bell von H. Und wir starten jetzt mit So Easy to Fall in Love von

Alice hier an diesem Samstagvormittag bei Delta mit Disco Lines und Tinashe und No Broke Boys. Und mit Zomba geht's jetzt hier weiter, der 2027 wieder auf Tour nach Deutschland kommen wird. Vorverkaufsstart für die You Are The Reason Tour war in der letzten Woche. Hamburg steht auf dem Tourplan für den 14. Mai. Da spielt Zomba in der Barclays Arena. Und wisst ihr, wer hingeht? Ich. Hier ist er mit Homewrecker bei Delta.

Crops war das hier an diesem Samstagvormittag bei Delta mit Walk. Ich bin Melle und ich spiele euch jetzt hier den Mann, der es zum ersten Mal geschafft hat, mit einem Album auf Platz 1 der deutschen Charts zu landen. Der Mann heißt Alex Warren, sein neues Album heißt Wild Child und die aktuelle Single aus diesem Album würde ich euch hier gerne spielen. Hier ist Emerald Eyes bei Delta.

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1: Mit Michiko von DJ Goja starten wir hier in eine neue halbe Stunde an diesem Samstagvormittag. Außerdem gleich hier Beautiful Things von Benson Boone und Golden Summer von Loy und David Prentice. Ich bin Melle, schönen Samstag für euch.
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Benson Boone war das hier an diesem Samstagvormittag bei der mit Beautiful Things. Ich bin Melle und es dauert jetzt nur noch knapp einen Monat. Dann erscheint das neue Album von den Giant Rooks. If Heaven Exists, This Might Be It wird's heißen. Am 16. Oktober erscheint's und diesen Song hier haben sie vorab schon veröffentlicht. Slow Dance for a Minute. Hier sind die Giant Rooks bei der

0: Und der gleich als nächstes kommt, die haben eins gemeinsam. Erstmal, das war Leonie hier bei Delta mit Somewhere in Between. Sie und der Nachfolger hier auf der Delta-Playlist haben am letzten Wochenende bei diesem Glücksgefühle-Festival gespielt, wo der Veranstalter den Versuch unternommen hat, ich lass mal die Politik außen vor. Und dann war es plötzlich das politischste Festival des Jahres. Ach so, er ist übrigens Zartmann und hier ist Tau mich auf bei Delta.
1: Wahnsinn.

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9: Mit Nanju Kuhlmann. Die Ermittlungen zur Drohnenattacke am Flughafen Leipzig-Halle führen direkt zum russischen Militärgeheimdienst GRU. Das berichtet die Welt am Sonntag und beruft sich auf geheime Ermittlungsunterlagen. Demnach wurde ein GRU-Agent identifiziert, der die Operation organisiert haben soll. Auch ein zweiter Verdächtiger mit Verbindungen nach Moskau ist im Visier. Deutschland hatte Russland öffentlich für den Anschlagversuch verantwortlich gemacht. Der Kreml weist die Vorwürfe zurück. Nach dem Wahlerfolg der AfD in Sachsen-Anhalt formiert sich ein breiter Protest. In ganz Deutschland gibt's heute Demos gegen Rechtsextremismus, beispielsweise in Berlin, Hamburg, München, Stuttgart, Leipzig oder aber Bremen. Auch in kleineren Städten sind Proteste geplant. Die Nord-SPD kommt heute in Lübeck zusammen, um entscheidende Weichen für die Landtagswahl im nächsten Jahr zu stellen. In der Musik- und Kongresshalle wird über die Kandidatenliste abgestimmt. Auf Listenplatz 1 ist Spitzenkandidat Ulf Kämpfer. Anschließend kommen 6 amtierende Landtagsabgeordnete. In Pinneberg ist gestern eine vermisste 76-jährige Frau tot in der Düpenau gefunden worden. Ein Passant hatte die Leiche entdeckt. Ein Fremdverschulden hält die Polizei für unwahrscheinlich. Derzeit geht sie von einem Unfall aus. Zum Start in den Bundesligaspieltag hat Union Berlin zu Hause 1:3 gegen Schalke verloren. Für die Gelsenkirchner ist es der erste Sieg nach der Rückkehr in die erste Liga. Einer der Torschützen war ausgerechnet der Ex-Unioner Robin Gosens. Die nächsten Delta News gibt's in der Stunde.
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10: Auf der A7 Flensburg-Hamburg, Vorsicht. Zwischen Kaltenkirchen und Hennstedt-Ulzburg laufen in beiden Richtungen mehrere Personen auf der Straße. Auf der A23 Heide Richtung Hamburg liegt zwischen Albersdorf und Schafstedt ein Unterlegkeil auf der Straße. Die A7 Hamburg-Flensburg ist zwischen Volkspark und Schnelsen Nord wegen Tunnelarbeiten noch bis Montagmorgen in beiden Richtungen voll gesperrt. In Richtung Norden wird empfohlen, weiträumig über die A1 auszuweichen. In Richtung Süden wird der Verkehr ab Neumünster Süd umgeleitet und kurz vor Hamburg sind Umleitungen ab Schnelsen Nord sowie auf der A23 ab Eidelstedt eingerichtet. An der Elbfähre Glückstadt Richtung Wischhafen kommt es zu mindestens einer Stunde Wartezeit. Und in Hamburg ist die Veddeler Brückenstraße zwischen dem Veddeler Damm und dem Hovestieg in beiden Richtungen wegen eines Straßenfests bis Sonntagmittag gesperrt. 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
11: Stündchen noch und da beginnt hier Wünsch dir was, wie immer samstags um diese Zeit. Und gerne könnt ihr mir jetzt schon Sprachnachrichten mit euren Musikwünschen schicken bei WhatsApp an die 0431 986 986 11. Ich bin Melle, spiele euch hier gleich Vertigo von Tiffany Aris, außerdem Hey Brother von Avicii. Und wir starten jetzt mit New Religion von Bebe Rexha und Faith.

Tiffany Aris war das hier bei Delta an diesem Samstagvormittag mit Vertigo. Wir machen hier weiter mit einer Lady, die 2003 in Bratislava in Tschechien geboren ist. 22 Jahre jetzt jung. Sie heißt Adela. Und dass sie Sängerin geworden ist, das haben wir eigentlich Miley Cyrus zu verdanken. Weil Adela war großer Hannah Montana-Fan. Und als Kind hat sie das immer geguckt und gesagt, das möchte ich eines Tages auch mal machen. Und hier ist sie. Adela, Ain't It in L.A. bei Delta.

Teddy Swims war das hier am Samstagvormittag bei Delta mit Mr. Know-It-All. Melle hier. Und seit dem letzten Wochenende gibt es Tickets für die 2027er Tour von Somba. Vorhin schon erzählt, ich habe Tickets für Hamburg für den 14. Mai. Auf dem Tourplan stehen aber außerdem für Deutschland noch Berlin, Köln, München und in Österreich dann noch Wien. Hier ist Somba mit Undressed bei Delta.

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11: Halbe Stündchen noch, dann geht Wünsch dir was los. Schickt mir gerne jetzt schon mal Sprachnachrichten mit euren Musikwünschen an die 0431 986 986 11 bei WhatsApp. Ich bin Melle, spielt euch gleich The Fade of Ophelia von Taylor Swift, außerdem 24 Hours von Stormzy und Odeal und vorweg gibt's noch Save My Love von Kygo, Khalid und Griffin.
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Taylor Swift war das hier an diesem Samstagvormittag bei Delta mit The Fade of Ophelia. Ich bin Melle. Und mit einem der TikTok-Songs des Sommers 2026 machen wir jetzt hier weiter. Nämlich mit Summer Jam und Billa Joe. Hier ist Kilimanjaro bei Delta. 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

Swedish House Mafia und The Weeknd haben sich 2021 mitten in der Pandemie damals zusammengetan für einen Song namens Moth to a Flame. Ich bemelle, wünsche euch einen schönen Samstag, hab euch Shabuzi mitgebracht und den Hinweis, dass gleich Wünsche was losgeht. Schickt mir gerne mal Sprachnachrichten mit euren Musikwünschen bei WhatsApp an die 0431 986 986 11.

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7: Mit Nanju Kuhlmann. Russland steckt hinter der Drohnenattacke am Flughafen Leipzig-Halle. Das hat die Bundesregierung bereits klar gesagt. Die Ermittlungen führen direkt zum russischen Militärgeheimdienst GRU, berichtet die Welt am Sonntag. Daniel Bornberg.
8: Die Welt beruft sich auf geheime Ermittlungsunterlagen. Demnach wurde ein GRU-Agent identifiziert, der die Operation organisiert haben soll. Er reiste über die Türkei ein und später Richtung Serbien wieder aus. Auch ein zweiter Verdächtiger mit Verbindungen nach Moskau ist im Visier der Ermittler. Die Bundesregierung hat Russland Anfang des Monats öffentlich für den Anschlagsversuch verantwortlich gemacht. Der Kreml weist die Vorwürfe zurück.
7: Die Nord-SPD ist in Lübeck zusammengekommen, um entscheidende Weichen für die Landtagswahl im nächsten Jahr zu stellen. In der Musik- und Kongresshalle wird über die Kandidatenliste abgestimmt. Auf Listenplatz 1 ist Spitzenkandidat Ulf Kämpfer. Anschließend kommen 6 amtierende Landtagsabgeordnete. Nach dem AfD-Wahlsieg in Sachsen-Anhalt beschäftigt sich die Politik in Berlin mit dem Umgang mit einer womöglich verfassungsfeindlichen Landesregierung. In den Funke-Zeitungen fordert Justizministerin Hubich etwa Beamte in Sachsen-Anhalt dazu auf, rechtswidrigen Anweisungen zu widersprechen. Das Erfolgsjahr von Tennisprofi Alexander Zverev geht weiter. Der Weltranglistenzweite hat es auch bei den US Open ins Finale geschafft. Mehr von Anna Löwer.
9: Erst sein erster großer Titel in Paris, dann die Finalteilnahme in Wimbledon und jetzt New York. Zverev hat es in dieser Saison bei 3 der 4 Grand-Slam-Turniere ins Endspiel geschafft. Im Halbfinale der US Open besiegte er als klarer Favorit den Russen Karan Khachanov glatt in 3 Sätzen. Jetzt trennt ihn nur noch 1 Sieg vom 2. Grand-Slam-Titel. Im Finale trifft Zverev morgen Abend auf Ben Shelton aus den USA.
7: Die nächsten Delta-News gibt's in der Stunde.
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11: Es staut sich auf der A7 Hamburg Richtung Flensburg zwischen Holmoor und Quickborn auf 3 Kilometern. Da ist wegen einer Fahrbahnerneuerung nur eine Spur frei. 6 Kilometer Stau auf der A21 Kiel-Bargteheide zwischen Schwissel und Rümpel in beiden Richtungen in den Baustellenabschnitten. Die A7 Hamburg-Flensburg ist zwischen Volkspark und Schnelsen Nord wegen Tunnelarbeiten noch bis Montagmorgen in beiden Richtungen gesperrt. Die A23 Hamburg-Heide ist zwischen Eidelstedt und dem Dreieck Nordwest ebenfalls in beiden Richtungen gesperrt. In Richtung Norden wird empfohlen, weiträumig über die A1 auszuweichen. In Richtung Süden wird der Verkehr ab Neumünster Süd umgeleitet. Kurz vor Hamburg sind Umleitungen ab Schnelsen Nord sowie auf der A23 ab Eidelstedt eingerichtet. An der Elbfähre Glückstadt Richtung Wischhafen kommt es zu mindestens 1,5 Stunden Wartezeit. Und in Hamburg ist die Veddeler Brückenstraße zwischen Veddeler Damm und Hovestieg in beiden Richtungen wegen eines Straßenfests bis Sonntagmittag gesperrt. Geblitzt wird in Breitenfelde auf der Dorfstraße beidseitig. 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
3: Ich bin Melle und jeden Samstag vor dem Delta Countdown gibt's hier eine Stunde lang genau das, was ihr hören wollt, nämlich Delta Wünsch dir was. Und ihr erreicht mich ab jetzt über unsere Wünsch dir was Hotline. Das ist bei WhatsApp die 0431 986 986 11. Wenn ihr Bock habt auf einen ganz bestimmten Song, da einfach eine Sprachnachricht hinschicken. 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
12: Ja, hallöchen. Ich würde mich freuen, wenn ihr Fühlst du gar nichts von Nina Schuber spielen würdet.

0: Schönen Samstag, ihr Mäuse. Ich bin Melle und ich erfülle Musikwünsche noch bis 20 vor 12. Für die Laura zum Beispiel war das gerade Messi hier von Lola Young. Und jetzt warte ich auf eure Sprachnachricht.
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2: Hallo Delta. Ich bin gerade auf dem Weg zur Arbeit und es stinkt wieder einmal, auf den Samstag arbeiten zu müssen. Deswegen wäre es schön, wenn ihr von Deichkind Arbeit nervspielen könnt. Schönes Wochenende.

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1: Die 0431 986 986 11 ist jeden Samstag Vormittag die Hotline für euren Musikwunsch auf der Delta-Playlist. Ich bin Melle, schickt einfach an diese Nummer jetzt mal eine Sprachnachricht und dann haben wir jetzt noch 30 Minuten Zeit dafür.
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2: Moin Moin, hier ist Stefan. Ich würde mir ganz gern das Lied Cordula Grün wünschen.
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0: Moin Jonas, wann das Tampa City hier bei Delta Wünsche was mit Self-Aware. Mein Name ist Melle und jeden Samstag erfülle ich hier von 20 vor 11 bis 20 vor 12 eure Musikwünsche. Und ein bisschen Zeit haben wir noch, meldet euch gerne an.
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2: Moin Delta, Julian hier. Ich bin gerade auf dem Weg nach Heide und würde mich wirklich freuen, wenn ihr von Bones und Raff nie ohne mein Team spielen könntet. Liebe Grüße.
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12: Mit Nanju Kuhlmann. Die Ermittlungen zur Drohnenattacke am Flughafen Leipzig-Halle führen direkt zum russischen Militärgeheimdienst GRU. Das berichtet die Welt am Sonntag und beruft sich auf geheime Ermittlungsunterlagen. Demnach wurde ein GRU-Agent identifiziert, der die Operation organisiert haben soll. Auch ein zweiter Verdächtiger mit Verbindungen nach Moskau ist im Visier. Deutschland hatte Russland öffentlich für den Anschlagversuch verantwortlich gemacht. Der Kreml weist die Vorwürfe zurück. Im Amateurfußball sollen Schiris noch besser vor Gewalt und Beleidigungen geschützt werden. Dafür startet der DFB jetzt ein Pilotprojekt mit Bodycams. Mehr von Finn Riebesell-Freundlieb.
13: In einer Kreisliga in Gelsenkirchen können die Unparteiischen ihre Kameras bei Vorfällen aktivieren. Das soll bei Streits mögliche Angreifer abschrecken und Schlimmeres verhindern. Dass solche Projekte notwendig sind, zeigt auch das aktuelle DFB-Lagebild zum Amateurfußball. In der letzten Saison sind zwar etwas weniger Vorfälle in Sachen Gewalt und Diskriminierung gemeldet worden, die Zahl der abgebrochenen Partien ist aber leicht gestiegen. Der DFB will deshalb Prävention und Unterstützung weiter ausbauen.
12: Wegen Drohnenangriffen hat Saudi-Arabien den Betrieb einer wichtigen Ölpipeline im Land eingestellt. Dadurch könnten die Preise für Öl, Benzin und Diesel weiter ansteigen. Die Pipeline wird auch für den Ölexport genutzt, der wegen der Blockade der Straße von Hormuz übers Meer nicht möglich ist. Nach einem Zugunglück in Frankreich geht die Polizei von Sabotage aus. Auf der Strecke ist ein Schienenteil gefunden worden, was darauf hindeutet. Der Regionalzug mit fast 200 Passagieren war in der Normandie entgleist. Es gibt zahlreiche Verletzte. Verstöße gegen die Mietpreisbremse sollen in Zukunft härter bestraft werden. Das hat Bundesjustizministerin Hubich den Funke-Zeitungen gesagt. Wenn Vermieter zu viel kassieren, sollen auch Bußgelder fällig werden. Auch die gesetzliche Regelung zum Mietwucher soll reformiert werden. Die nächsten Delta-News gibt's in der Stunde.
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14: 4 Kilometer Stau auf der A1 Hamburg Richtung Lübeck zwischen der Raststätte Buddykarte Ost und dem Kreuz Barkter Heide im Baustellenbereich. Es staut sich auf der A7 Hamburg Richtung Flensburg zwischen dem Elbtunnel und Volkspark auf 6 Kilometern und im weiteren Verlauf zwischen Bad Bramstedt und Großen Aspe nochmal auf 4 Kilometern. 6 Kilometer stockender Verkehr auf der A21 Kiel-Barkter Heide zwischen Schwissel und Rümpel in beiden Richtungen in den Baustellenabschnitten. Außerdem gibt es Stop-and-Go auf der A23 Heide Richtung Hamburg zwischen Halstenbek-Rellingen und Eidelstedt auf 3 Kilometern. Die A7 Hamburg-Flensburg ist zwischen Volkspark und Schnellsen-Nord wegen Tunnelarbeiten noch bis Montagmorgen in beiden Richtungen gesperrt. Und auf der A23 Hamburg-Heide gibt es zwischen Eidelstedt und dem Dreieck Nordwest ebenfalls in beiden Richtungen eine Sperrung. Empfohlen wird in Richtung Norden weiträumig über die A1 auszuweichen. In Richtung Süden wird der Verkehr ab Neumünster Süd umgeleitet. Kurz vor Hamburg sind Umleitungen ab Schnellsen-Nord sowie auf der A23. Ab Eidelstedt eingerichtet. An der Elbfähre Glückstadt-Wischhafen kommt es in beiden Richtungen zu langen Wartezeiten von bis zu 2 Stunden. In Hamburg ist die Veddeler Brückenstraße zwischen Veddeler Damm und Hovestieg in beiden Richtungen wegen eines Straßenfests bis Sonntagmittag gesperrt. Geblitzt wird auf der B207 Lübeck Richtung Hamburg zwischen Niendorf und Thalkau beidseitig. 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
15: So, Leute, in dieser Show werdet ihr jetzt wieder zu den Protagonisten, denn ihr stellt quasi die Delta Musikredaktion. Ihr habt eine ganze Woche lang gewotet auf deltaradio.de und das, was wir uns heute anhören hier, das ist das Ergebnis. Die Delta Top 40, die Top 40 Songs des Nordens. Bevor wir damit starten, gibt es aber wie immer ganz kurz den Rückblick aufs letzte Wochenende und auf die 3 Tracks, die da ganz vorne gelandet sind bei den Delta Top 40. Erstmal auf Platz 3. Marco und die Chainsmokers, hier ist für euch in- und auswendig. Ich bin Daniel, schön, dass ihr dabei seid. Ich freue mich auf das, was kommt.
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Seit Wochen sind die ganz vorne mit dabei, Shakira und Burna Boy, Die Die. Seit Wochen am Start hier ganz vorne bei den Delta Top 40 und auch letztes Wochenende waren die mit diesem Track auf Platz 2. Und wir sind ja gerade noch beim Rückblick aufs letzte Wochenende, deswegen ganz schnell noch der Track, der vor einer Woche gewonnen hat und dann geht's hier los mit den frischen Delta Top 40. Erstmal Ügel, Email Angel und Ultra Nate, Move In To The Sun bei den Delta Top 40. Gewinnt der auch in dieser Woche?

Das ist der Song, der hier seit Wochen das Geschehen dominiert. Ugel, Email Angel und Ultrana T, Move Into The Sun, auch am letzten Wochenende auf Platz 1 gewesen bei den Top 40. Und damit ist er abgeschlossen, der Rückblick auf das letzte Wochenende. Jetzt geht's richtig los hier mit der aktuellen Playlist. Und da ist ein Track nochmal 2 Plätze weiter nach unten gegangen. Und das wird ein bisschen wehtun auf Platz 40 heute. Auf dem letzten Platz Peggy Gou und Ira Star, Wo Man. Und die sind jetzt erst 3 Wochen mit

Nach 17 Wochen sieht es so aus, als wäre die Reise bald zu Ende. Calvin Harris und Jazzy Satisfy, heute Platz 39 hier bei den Delta Top 40. Schön, dass ihr am Start seid. Wir machen einfach direkt weiter mit Platz 38. Loy und David Puentes da. Hier ist für euch Golden.

Martin Garrix und Ed Sheeran, Repeated, Platz 37 hier bei den Delta Top 40. Leute, diese Liebe, das ist wirklich ein komisches Konzept, ne? In vielen Situationen tut einem die Liebe gar nicht gut, weil wenn die Liebe nämlich ungesund ist, wird sie ganz schnell toxisch. Auf der anderen Seite, ohne Liebe zu leben, das wäre echt auch sehr, sehr, sehr schade. Naja, jedenfalls diese toxischen Beziehungen sind weit verbreitet, habe ich schon erlebt, habt ihr vielleicht auch schon erlebt und irgendeiner von Tokyo Hotel wird sie auch schon erlebt haben, denn die haben jetzt diesen neuen Song draußen, Dye My Hair, und in diesem Track geht es eben genau um diese toxischen Beziehungen, in denen man sich ein Stück für Stück für Stück weiter aufgibt. Und wenn euch der Track gefällt, dann votet gerne auf deltaradio.de. Vielleicht sind Tokyo Hotel in der nächsten Woche hier dann offiziell platziert bei den Delta.

0: Mit allen anderen. 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
7: Und auf Platz 36 hier bei den Top 40 jetzt ein Track von unserem Delta-Album der Woche. Das kommt von Alex Warren und heißt Wild Child. Wir sprechen hier im Laufe der Show noch ein bisschen drüber. Erstmal der Track, mit dem das ganze Album beginnt. Emerald Eyes, Platz 36. Bitteschön.
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Niemals aufgeben, Leute. Niemals aufgeben. Das beste Motto des Lebens. Und das haben jetzt auch die Giant Rooks wieder mal gemerkt. Slow Dance for a Minute. Letzte Woche war dieser Track schon auf Platz 39 hier bei den Delta Top 40. Da hat man das Gefühl, ach, nächste Woche ist vorbei, dann sind wir draußen. Pustekuchen, in dieser Woche geht's wieder hoch bis auf Platz 35. Und das ist sehr, sehr gut. Wir machen weiter mit Platz 34. Hier ist Somber am Start. My Body Isn't Ready. Ich bin Daniel. Ich wünsche euch ein schönes Wochenende.

Harry Styles, American Girls, ich leg mich fest, Leute, dieser Track wird die 30 Wochen noch knacken, hier bei den Delta Top 40. Der ist jetzt seit 27 Wochen mit dabei und eigentlich möchte man ja denken, nach 27 Wochen, das geht jetzt peu à peu immer.

Das ist die Traumkarriere hier bei den Delta Top 40. Letzte Woche neu vorgestellt, diese Woche mit eingestiegen. Adela Ain't in L.A., das war Platz 31. Herzlich willkommen, schön, dass du jetzt auch mit dabei bist. Wir kommen zu Platz 30, da sind Kygo Khalid und Griffin, Save My Love. Die sind jetzt auch schon 24 Wochen mit dabei. Wahnsinn, habe ich gar nicht gemerkt, dass es schon so lange ist, aber krass.

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7: Mit Nanju Kuhlmann. Die Nord-SPD ist in Lübeck zusammengekommen, um entscheidende Weichen für die Landtagswahl im nächsten Jahr zu stellen. In der Musik- und Kongresshalle wird über die Kandidatenliste abgestimmt. SPD-Generalsekretär Tim Klüssendorf, der aus Lübeck kommt, hat in seiner Rede Bezug auf die Migrationsdebatte genommen.
8: Ich bin dafür, dass wir die Menschen, die zu uns kommen, die sich hier integrieren, die Teil, fester Bestandteil dieser Gesellschaft sind. Und es ist doch absurd zu glauben, dass es jemals eine einheitsweiße, ethnisch reine Gesellschaft gibt. Dass es überhaupt kein Wunder.

0: Russland steckt hinter der Drohnenattacke am Flughafen Leipzig-Halle. Das hat die Bundesregierung bereits klar gesagt. Die Ermittlungen führen direkt zum russischen Militärgeheimdienst GRU, berichtet die Welt am Sonntag. Daniel Bornberg.
1: Die Welt beruft sich auf geheime Ermittlungsunterlagen. Demnach wurde ein GRU-Agent identifiziert, der die Operation organisiert haben soll. Er reiste über die Türkei ein und später Richtung Serbien wieder aus. Auch ein zweiter Verdächtiger mit Verbindungen nach Moskau ist im Visier der Ermittler. Die Bundesregierung hat Russland Anfang des Monats öffentlich für den Anschlagsversuch verantwortlich gemacht. Der Kreml weist die Vorwürfe zurück.
0: Das Erfolgsjahr von Tennisprofi Alexander Zverev geht weiter. Der Weltranglistenzweite hat es auch bei den US Open ins Finale geschafft. Mehr von Anna Löwer.
2: Erst sein erster großer Titel in Paris, dann die Finalteilnahme in Wimbledon und jetzt New York. Zverev hat es in dieser Saison bei 3 der 4 Grand-Slam-Turniere ins Endspiel geschafft. Im Halbfinale der US Open besiegte er als klarer Favorit den Russen Karan Khachanov glatt in 3 Sätzen. Jetzt trennt ihn nur noch ein Sieg vom zweiten Grand-Slam-Titel. Im Finale trifft Zverev morgen Abend auf Ben Shelton aus den USA.
0: Wegen Drohnenangriffen hat Saudi-Arabien den Betrieb einer wichtigen Ölpipeline im Land eingestellt. Dadurch könnten die Preise für Öl, Benzin und Diesel weiter ansteigen. Die Pipeline wird auch für den Ölexport genutzt, der wegen der Blockade der Straße von Hormuz übers Meer nicht möglich ist. Die nächsten Delta-News gibt's in der Stunde.
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4: Es staut sich auf der A1 Hamburg Richtung Lübeck zwischen der Raststätte Buddikate Ost und dem Kreuz Beagter Heide auf 4 Kilometern im Baustellenbereich und in der Gegenrichtung, also auf der A1 Lübeck Richtung Bremen, sind es zwischen Billstedt und Stillhorn 9 Kilometer. Auf der A7 Hamburg Richtung Flensburg gibt es 6 Kilometer Stau zwischen dem Elbtunnel und Volkspark und im weiteren Verlauf stockt es zwischen Bad Bramstedt und Großen Aspe auf 3 Kilometern. 6 Kilometer Stau sind es auf der A21 Kiel-Beagter Heide zwischen Schwissel und Rümpel, das gilt in beiden Richtungen in den Baustellenabschnitten. Die A7 Hamburg-Flensburg ist zwischen Volkspark und Schnelsen-Nord wegen Tunnelarbeiten noch bis Montagmorgen in beiden Richtungen gesperrt und auch die A23 Hamburg-Heide ist zwischen Eidelstedt und dem Dreieck Nordwest in beiden Richtungen gesperrt. Außerdem sind kurz vor Hamburg Umleitungen ab Schnelsen-Nord sowie auf der A23 ab Eidelstedt eingerichtet. In Hamburg ist die Veddeler Brückenstraße zwischen Veddeler Damm und Hovestieg in beiden Richtungen wegen eines Straßenfests bis Sonntagmittag gesperrt. Und an der Elbfähre Glückstadt-Wischhafen kommt es in beiden Richtungen zu langen Wartezeiten von bis zu 2 Stunden. Geblitzt wird auf der B199 Flensburg Richtung Kappeln zwischen der Schleswiger Straße und der Eckernförder Landstraße. 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
5: 3 Plätze geht's weiter nach unten für Benny Blanco, Selena Gomez und Becky G. Hier ist für euch T. Olvido auf Platz 29. Schön, dass ihr am Start seid. Hier ist der Countdown. Ich bin Daniel.

Gefühlt sind das im Moment in jeder Woche so 2-3 Plätzchen, die Tyler und Sarah Larson weiter nach unten gehen. She Did It Again, aber noch lange nicht rausgepurzelt hier aus den Top 40. Das war nämlich gerade Platz 28. Wir kommen zu Platz 27. Cat's Eye da mit Animal. Die sind ja im Moment auf großer Welttournee und präsentieren da mit Sicherheit auch diesen Song, den übrigens Ed Sheeran auch mitgeschrieben hat. Es geht um dieses Tier, was irgendwo in uns drin verborgen ist. Es gibt diese Menschen, die einfach so glatt gebügelt sind, ne? Aber man weiß ganz genau, irgendwo tief in dir drin, da schlummert dieses Tier noch. Hier ist Platz 27 für euch.

Teddy Swims geht den einen Platz weiter nach oben von 27 auf 26. Leute, schön, dass ihr am Start seid. Ich bin Daniel. Wir hören uns zusammen diese Playlist an, die Delta Top 40, die beste Playlist des Nordens, weil ihr nämlich für diese Playlist gewotet habt auf deltaradio.de. Macht ihr auch jetzt gerne wieder für die nächste Woche schon und wir machen einfach direkt weiter mit Platz 25. Stormzy, Odile, hier ist für euch 24 Hours.

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Es gibt so Künstlerinnen und Künstler, da habe ich immer das Gefühl, ach krass, habe ich noch nie gehört sowas, solche Sounds. Und Kitschkrieg, die gehören da ganz, ganz, ganz weit oben dazu. Bei denen hatte ich das Gefühl wirklich schon häufig. Auch bei dem Track, den wir gerade gehört haben, zusammen mit Blumengarten und Shirin David. Gut genug, Platz 24 hier bei den Delta Top 40. Wir kommen zu Platz 23. Da ist ein Künstler, der ist leider weit nach unten gegangen. Ganze 7 Plätze, Nico Santos, Why Don't You Stay?

Nico Santos, Why Don't You Stay, Platz 23 hier bei den Delta Top 40. Schön, dass ihr am Start seid, Leute. Ich habe noch eine Neuvorstellung für euch, einen Song, den ihr gerne mit reinvotet in den Countdown des nächsten Wochenendes dann. Das geht jetzt schon auf deltaradio.de. Aber wir hören erstmal rein. Es ist der neue Track von Ellie Goulding, For Your Entertainment, und der ist auch mit drauf auf ihrem neuen Album, das 6. Studioalbum I Know Too Much. Und auf diesem Album geht es um diese ganzen Geschichten, die wir uns erzählen über andere Leute in unserem Leben, die wir uns so ausdenken. Wir machen uns ja immer eine Welt, auch für Menschen, die wir nur so leidlich kennen. Wir haben ja immer direkt ein Bild von deren Leben. Und manchmal machen wir das auch mit uns, dass wir uns irgendwelche Geschichten erzählen, die vielleicht in Anführungsstrichen nicht immer ganz wahr sein müssen, weil wir uns das manchmal wünschen, dass die Geschichten so sind, wie sie sind. Naja, auf jeden Fall hier der neue Track von Ellie Goulding, For Your Entertainment, die nächste Neuvorstellung.

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9: The Bowser in dieser Woche 3 Plätze weiter nach unten. Nach 21 Wochen sind die auf Platz 22 mit Magnetic. Delta am Start, ich bin Daniel, schönes Wochenende euch.
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Das war der bisher größte Sprung nach unten, den wir gesehen haben. You Not Us und Daddy DJ Flipside. Ganze 8 Plätze geht's runter von 13 auf 21. Da kann man nur hoffen, dass das in der nächsten Woche wieder anders aussieht für die. Es gibt ja immer die Möglichkeit, auch nach oben zu gehen, wenn die jetzt vielleicht in der nächsten Woche mehr Likes von euch bekommen. Ne? Geht auf deltaradio.de, da votet ihr für diese Playlist, für die Delta Top 40 und Bebe Rexha und Faithless, die bekommen hier seit Monaten gute Credits von euch, gute Like-Zahlen, New Religion auf Platz 20.

Chris DeSerandi sagte uns, dass die Zeiten, die wir gerade erleben, irgendwann die Good Old Days sein werden. Kann man sich kaum vorstellen, aber ich weiß, dass er recht hat. Platz 19, dieser Track ist gerade neu eingestiegen. Ihr habt dafür gewotet auf deltaradio.de. Und auch viel gewotet habt ihr für Juju und Raf Camora. Die haben was zusammen draußen, heißt Komm näher. Der Track ist jetzt in der zweiten Woche mit dabei, geht direkt zwei Plätze weiter nach oben auf Platz 18.

Ja, Jubel und Ocean House, die waren letzte Woche richtig runtergegangen, bis auf Platz 31. Aber da habe ich schon gesagt, das kann sich ja auch schnell wieder ändern hier bei den Delta Top 40. Und genauso ist es passiert. Ihr habt richtig gewotet auf deltaradio.de. Heute Platz 17. Herzlichen Glückwunsch, das freut mich doch. Platz 16 heute, Neptunica, What If. Der ist 4 Plätze weiter nach unten gegangen. Sagen wir mal so, bisschen Grundrauschen, ne?

Krass, Leute, der Track hier, den wir gerade gehört haben, Alex Warren, Fever Dream, seit 28 Wochen am Start, seit 7 Monaten ist er einfach mit dabei. Hier bedeutet, er ist Anfang 2026 eingestiegen, kann man sich gar nicht mehr vorstellen, ne? Aber immer noch eine richtig, richtig große Nummer, zeigt auch die Platzierung. Das ist nämlich immer noch Platz 15 in eurem Voting hier bei den Delta Top 40. Wir kommen zu einem Song, der das alles auch noch schaffen möchte, der aber ganz am Anfang steht. Der ist nämlich noch gar nicht mit drin. Meine nächste Neuvorstellung für euch, die erste Zusammenarbeit von Paul von 01099 und Anaïs. Der Track heißt Was ist passiert? Den spiele ich euch jetzt. Und wenn ihr sagt, ja, guter Song, bitte mit rein in die Delta Top 40, dann geht das auf deltaradio.de. Da gibt es auch das Voting für die Neusongs.

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13: Mit André Glatzel. Russland steckt hinter der Drohnenattacke am Flughafen Leipzig-Halle. Das hat die Bundesregierung bereits klar gesagt. Die Ermittlungen führen direkt zum russischen Militärgeheimdienst GRU, berichtet die Welt am Sonntag. Daniel Bornberg.
14: Die Welt beruft sich auf geheime Ermittlungsunterlagen. Demnach wurde ein GRU-Agent identifiziert, der die Operation organisiert haben soll. Er reiste über die Türkei ein und später Richtung Serbien wieder aus. Auch ein zweiter Verdächtiger mit Verbindungen nach Moskau ist im Visier der Ermittler. Die Bundesregierung hat Russland Anfang des Monats öffentlich für den Anschlagsversuch verantwortlich gemacht. Der Kreml weist die Vorwürfe zurück.
13: Im Amateurfußball sollen Schiris noch besser vor Gewalt und Beleidigungen geschützt werden. Dafür startet der DFB jetzt ein Pilotprojekt mit Bodycams. Mehr von Finn Riebesell-Freundlieb.
15: In einer Kreisliga in Gelsenkirchen können die Unparteiischen ihre Kameras bei Vorfällen aktivieren. Das soll bei Streits mögliche Angreifer abschrecken und Schlimmeres verhindern. Dass solche Projekte notwendig sind, zeigt auch das aktuelle DFB-Lagebild zum Amateurfußball. In der letzten Saison sind zwar etwas weniger Vorfälle in Sachen Gewalt und Diskriminierung gemeldet worden, die Zahl der abgebrochenen Partien ist aber leicht gestiegen. Der DFB will deshalb Prävention und Unterstützung weiter ausbauen.
13: Verstöße gegen die Mietpreisbremse sollen in Zukunft härter bestraft werden. Das hat Bundesjustizministerin Hubig den Funke-Zeitungen gesagt. Wenn Vermieter zu viel kassieren, sollen auch Bußgelder fällig werden. Auch die gesetzliche Regelung zum Mietwucher soll reformiert werden. Die Kieler Innenförde wird heute brodeln. Bei den 19. Drachenboot-Tagen starten die Hauptrennen. Beim Fun Cup treten 71 Teams unter anderem aus Firmen und Vereinen an. Jeweils 16 Paddler und ein Trommler müssen in verschiedenen Klassen eine Distanz von 250 Metern bewältigen. Tennisprofi Alexander Zverev steht im Finale der US Open. Der Hamburger hat den Russen Karen Khachanov glatt in 3 Sätzen geschlagen und damit das Ticket fürs Endspiel gelöst. Jetzt trennt Zverev nur noch einen Sieg vom zweiten Grand-Slam-Titel seiner Karriere. Die nächsten Delta News gibt's in einer Stunde.
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16: Auf der A1 Hamburg Richtung Lübeck gibt es im Baustellenbereich zwischen der Raststätte Buddykarte Ost und dem Kreuz Wagter Heide 4 Kilometer Stau. Auf der A7 Hamburg Richtung Flensburg staut es sich zwischen dem Elbtunnel und Volkspark auf 4 Kilometern. 5 Kilometer Stop-and-Go auf der A21 Kiel-Bargteheide in beiden Richtungen zwischen Schwissel und Rümpel in den Baustellenabschnitten. Es stockt auf der A23 Heide Richtung Hamburg zwischen Halstenbek-Rellingen und Eidelstedt auf 5 Kilometern. Die A7 Hamburg-Flensburg ist zwischen Volkspark und Schnelsen-Nord wegen Tunnelarbeiten noch bis Montagmorgen in beiden Richtungen gesperrt. Außerdem ist die A23 Hamburg-Heide zwischen Eidelstedt und dem Dreieck Nordwest in beiden Richtungen gesperrt. In Richtung Norden wird empfohlen, weiträumig über die A1 auszuweichen. In Richtung Süden wird der Verkehr ab Neumünster Süd umgeleitet. Kurz vor Hamburg sind Umleitungen ab Schnelsen Nord sowie auf der A23 ab Eidelstedt eingerichtet. An der Elbfähre Glückstadt-Wischhafen gibt es in beiden Richtungen lange Wartezeiten von bis zu 2 Stunden. Und in Hamburg ist die Veddeler Brückenstraße zwischen Veddeler Damm und Hovestieg in beiden Richtungen wegen eines Straßenfests bis Sonntagmittag gesperrt. Geblitzt wird in Neustadt auf der Eutinerstraße Richtung A1 in Höhe Tankstelle und Supermarkt und es blitzt auch auf der B199 Flensburg Richtung Kappeln zwischen der Schleswiger Straße und der Eckernförder Landstraße. 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
12: 4 Plätze weiter nach unten in dieser Woche für Bund und Mapei. Hier ist für euch Trippin auf Platz 14. Ich bin Daniel, schön, dass ihr mit dabei seid. Schöner Reim auch.

finde das immer wieder so spannend, ne? Dieser Track hier, den wir gerade gehört haben, Leak It von Flo, der war vor ein paar Wochen, war der schon wesentlich weiter unten und dann plötzlich kommt der euch nochmal wieder in den Kopf und ihr votet wieder dafür und dann ist er letzte Woche auf 11 wieder nach vorne gegangen, diese Woche Platz 13. Wie auch immer das passiert ist, Leute, eure Stimme zählt auf jeden Fall auf deltaradio.de. Platz 12, Age jetzt am Start, hier ist für euch RMB, der Track geht richtig nach vorne, ganze 10 Plätze, Glückwunsch.

Ariana Grande, Hate That I Made You Love Me. Das ist Platz 11 heute hier bei den Delta Top 40. Und damit ja auch irgendwie so ein Song, wo man sagt, ach schade, dass es nicht dieser eine Platz weiter vorne war, ne? Denn es geht jetzt los mit den Top 10 und da will natürlich jeder rein. Einer, der es geschafft hat, auch in dieser Woche wieder, Apache 207 Chaos. Letzte Woche Platz 9, heute ist es Platz 10. Bitteschön.

Tampa City, Self-Aware, ein Track, der lange, lange auf Platz 1 war hier bei den Delta Top 40. Aber Leute, der Track ist einfach auch schon seit 19 Wochen am Start. Da kann das natürlich nicht mehr Platz 1 sein. Trotzdem hier in den Top 10 immer noch gut platziert. Das war nämlich gerade Platz 9. Wir kommen zu Platz 8. Sam Fender, Olivia Dean da gelandet. Rain Me In, der Track geht, ja, doch weit nach unten, muss man sagen. Ne? Von 4 runter auf 8, das ist in der Größenordnung, sind das etliche Schritte.

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15: Wer gewinnt diesen Countdown in dieser Woche? Das ist die Frage, um die es heute geht. Aber die werden wir erst in ungefähr einer halben Stunde beantworten. Erstmal machen wir ganz in Ruhe weiter mit Platz 7. Und da ist der Track, der da letzte Woche auch schon war. DJ Goya, hier ist für euch Michiko. Bitteschön.
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Auf Platz 6 hat sich nicht so wahnsinnig viel getan. In der letzten Woche Summer Jam, Billa Joe, waren da auch vor einer Woche schon Kilimanjaro. Viel spannender allerdings das, was jetzt auf Platz 5 kommt. Da ist der Track, der nämlich seit 12 Wochen mit dabei ist und seit 11 Wochen auf dem Treppchen unterwegs. In dieser Woche zum ersten Mal nicht mehr ganz vorne mit dabei. Shakira und Burna Boy, Die Die, der Song, der die WM geprägt hat. Und es ist vielleicht auch das Positivste, was von der Fußball-WM in diesem Jahr übergeblieben ist. Dieser Song ist auf jeden Fall erfolgreicher, weit, weit erfolgreicher als zumindest das deutsche Team. Platz 5 jetzt für euch, bitteschön.

Shakira und Burna Boy, Die Die, Platz 5 hier bei den Delta Top 40. Leute, das hat mich irgendwie richtig gerührt, als ich gehört habe, dass das Album von Alex Warren Wild Child heißt. Denn die Geschichte hinter diesem Wort ist Wild Child, dass der Vater von Alex Warren ihn immer Wild Child genannt hat. Und den hat er leider inzwischen schon verloren. Und der hat es gar nicht mehr miterlebt, dass dieses Album rausgekommen ist, Wild Child. Und die Geschichte, die berührt mich irgendwie total. Deswegen habe ich jetzt schon ein besonderes Empfinden gegenüber diesem Album. Und ihr ja vielleicht auch. Es ist auf jeden Fall unser Delta-Album der Woche geworden. Deswegen gibt es auch heute ein paar Tracks daraus. Hier ist der nächste, Won't Go Back Again. Und noch mehr Infos zu diesem Album findet ihr auf deltaradio.de natürlich.

Mehr als 20 Jahre alt und plötzlich wieder neu eingestiegen hier bei den Delta Top 40. Wie krass, wir sind Helden von hier an, blind, auf Platz 4. Das ist ja unfassbar, diese Geschichte, ne? Dieser Song hier, der geht plötzlich 20 Jahre, nachdem er eigentlich rausgekommen ist, geht dieser Song wieder viral. Und so richtig lässt sich das tatsächlich gar nicht erklären. Denn das ist so ein TikTok-Phänomen. Und warum dieser Song plötzlich von so, so vielen Leuten gehypt wird, das weiß man gar nicht wirklich. Und das Einzige, was ich euch sagen kann, ist, dass dieser Song hier es bei den TikTok Hot 50 Charts bis auf Platz 2 geschafft hat. Und das ist einfach Wahnsinn, wie TikTok und generell Social Media immer mal wieder alte, aber richtig gute Tracks ausgräbt. Und dann sind sie einfach wieder da und dann gehen sie auch so schnell nicht wieder weg. Also wir sind Helden heute hier auf Platz 4 bei den Delta Top 40 und das ist schön. Platz 3, Paul Monkey, Russi, The Palm Tree Boy. Hier ist für euch Awasi, geht zwei Plätze weiter nach oben.

0: Palm Monkey, Rusty, The Palm Tree Boy, Awazi, Platz 3 heute hier bei den Delta Top 40. Ein Platz, auf dem der Song letzte Woche noch war, der heute auf Platz 2 ist. Mako und die Chainsmokers. Letzte Woche habe ich schon über diese Kombination geschwärmt und gesagt, also wenn ich Musiker wäre, dann wäre das eins meiner ganz großen Ziele, mal mit den Chainsmokers zusammenzuarbeiten. Mako hat das auf jeden Fall geschafft. In- und auswendig heute hier Platz 2. Bitteschön.
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Marco und die Chainsmokers in- und auswendig, Platz 2 heute hier bei den Delta Top 40. Und damit, Leute, bleibt nur noch ein einziger Song über in der heutigen Sendung, nämlich der Track, der heute gewinnt. Und wenn ihr ein bisschen aufmerksam dabei wart hier in den letzten 3 Stunden, dann wisst ihr, dass es dafür gar nicht viele große Optionen gibt. Denn der Track, der letzte Woche auf Platz 1 war, den haben wir heute auch noch nicht gehört. Und es sind wieder mal Ugel, Email Angel und Ultranate. Move into the Sun, heute ganz vorne hier in dieser Show. Jetzt ist nur die Frage, wie ist das eigentlich nächste Woche? Und dafür seid ihr wie immer wieder verantwortlich. Auf deltaradio.de gibt es jetzt schon das Voting. Also lasst gerne eure Stimmen da. Ich bin Daniel und ich freue mich schon auf die Show am nächsten Wochenende dann. Macht's gut, bis dann. Tschüss.

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1: Mit André Glatzel. Mit großer Mehrheit hat die SPD in Schleswig-Holstein Ulf Kämpfer zum Spitzenkandidaten gewählt. Knapp 95% stimmten in Lübeck dafür, mit Kämpfer nächstes Jahr in die Landtagswahl zu ziehen. Er sagte uns:
2: Ich hatte gehofft, dass wir wirklich ein Signal der Geschlossenheit und der Stärke heute aussenden als SPD in Schleswig-Holstein. Und deswegen freue ich mich über die Zustimmung, wahnsinnig stolz wie Bolle. Und es gibt mir natürlich noch mehr Motivation. Wir werden richtig Gas geben müssen, wenn wir die Wahl gewinnen wollen. Aber so geschlossen, wie wir heute sind, bin ich optimistischer denn je, dass wir Schwarz-Grün ablösen können.
1: Inhaltlich will Kämpfer vor allem auf Verkehr, bezahlbares Wohnen und die Kita-Versorgung setzen. Russland steckt hinter der Drohnenattacke am Flughafen Leipzig-Halle. Das hat die Bundesregierung bereits klar gesagt. Die Ermittlungen führen direkt zum Militärgeheimdienst GRU, berichtet die Welt am Sonntag. Demnach wurde ein Agent identifiziert, der die Operation organisiert haben soll. Verstöße gegen die Mietpreisbremse sollen in Zukunft härter bestraft werden. Das hat Bundesjustizministerin Hubig den Funke-Zeitungen gesagt. Ein Gesetzentwurf dazu wird gerade im Bundestag beraten. Lisa Schwarzkopf.
3: Die Mietpreisbremse soll dafür sorgen, dass es auch für Leute mit weniger Geld noch möglich ist, einigermaßen bezahlbare Wohnungen zu finden. Aktuell ist es bei Verstößen in der Regel so, dass Vermieter nur die zu viel gezahlte Miete zurückzahlen müssen. Doch das reicht der SPD-Politikerin nicht aus. Wenn Vermieter zu viel kassieren, sollen sie künftig auch mit Bußgeldern bestraft werden können. Aus Sicht von Hubig gibt es noch zu viele Möglichkeiten, die Mietpreisbremse auszuhebeln.
1: Im Topspiel des Bundesliga-Samstags treffen heute Abend der 1. FC Köln und Werder Bremen aufeinander. Tabellenführer Augsburg spielt bereits am Nachmittag gegen Leverkusen. Außerdem gibt es die Duelle Dortmund-Paderborn, Hoffenheim-Stuttgart, Freiburg-Gladbach und Mainz-Frankfurt. In der zweiten Liga empfängt der FC St. Pauli heute den VfL Wolfsburg zum Topspiel. Im Mittelpunkt steht Ex-Kiel und St. Pauli-Spieler Hauke Wahl, der mittlerweile in Wolfsburg unter Vertrag steht. Außerdem haben die Hamburger seit Februar nicht mehr gewonnen und wollen diese Durchstrecke beenden. Um 20.30 Uhr ist Anpfiff. Die nächsten Delta News gibt's in einer Stunde.
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4: Auf der A7 Flensburg-Hamburg Vorsicht. Zwischen Tarp und Schleswig-Schubi laufen Rehe auf der Autobahn rum. Im weiteren Verlauf zwischen Hennstedt, Ulzburg und Quickborn auch. 4 Kilometer Stau auf der A1 Hamburg Richtung Lübeck zwischen der Raststätte Buddykarte Ost und dem Kreuz Bargte Heide. Das ist im Baustellenbereich. Auf der A7 Hamburg Richtung Flensburg gibt es zwischen dem Elbtunnel und Volkspark 4 Kilometer Stau. Es staut sich auf der A21 Kiel-Bargte Heide zwischen Schwissel und Bad Oldesloe Süd auf 4 Kilometern in beiden Richtungen in den Baustellenabschnitten. 5 Kilometer Stop-and-Go auf der A23 Heide Richtung Hamburg zwischen Halstenbeek-Rellingen und Eidelstedt. Die A7 Hamburg-Flensburg ist zwischen Volkspark und Schnelsen-Nord wegen Tunnelarbeiten noch bis Montagmorgen in beiden Richtungen gesperrt. Und auf der A23 Hamburg-Heide gibt es zwischen Eidelstedt und dem Dreieck Nordwest ebenfalls in beiden Richtungen eine Sperrung. Außerdem sind kurz vor Hamburg Umleitungen ab Schnelsen-Nord sowie auf der A23 ab Eidelstedt eingerichtet. An der Elbfähre Glückstadt-Wischhafen gibt es in beiden Richtungen lange Wartezeiten von bis zu 2 Stunden. Und in Hamburg ist die Veddeler Brückenstraße zwischen dem Veddeler Damm und dem Hovestieg in beiden Richtungen wegen eines Straßenfests bis Sonntagmittag gesperrt. 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
5: Gibt's jeden Samstagnachmittag und zwar immer direkt nach dem Countdown. Ich bin Melle, übernehme jetzt und erfülle bis 20 vor 6 heute Abend, also ganze 3 Stunden eure Musikwünsche und zwar ab jetzt über unsere Wünsch dir was Hotline. Das ist die 0431 986 986 11 bei WhatsApp.
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6: Moin, ich bin Daniel. Wir wünschen uns Shirin David, gib ihm.

0: Lisa wollte Ray hören hier bei Delta Wünsch dir was am Samstagnachmittag mit Where's My Husband. Ich bin Melle und wir haben noch so lange Zeit. Bis heute Abend, 20 vor 6, bin ich hier vor euch im Studio und spiele eure Musikwünsche.
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2: Hallo liebe Melle, hier spricht Laura. Ich würde mich sehr freuen über gute Laune im Auto mit dem Song Unrockbar von den Ärzten.
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4: Und die Hotline dazu lautet 0431 986 986 11. Ich bemelde und noch bis heute Abend 20 vor 6 erfülle ich hier eure Musikwünsche. Und an diese Nummer könnt ihr bei WhatsApp einfach eine Sprachnachricht schicken mit eurem Musikwunsch. Und dann kann das hier direkt losgehen auch.
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5: Moin Melle.

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0: Das ging raus an Timo, Benny Blanco, Selena Gomez und Becky G waren das mit Tel Olvido. Hier sind eure Musikwünsche am Samstagnachmittag seit 20 vor 3 und noch bis 20 vor 6. Ich bin Melle. Schönen Samstag.
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2: Hallo, wir sind Selina und Fabian. Wir sind gerade auf dem Weg nach Berlin und wünschen uns 9 bis 9. Liebe Grüße.
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1: Mit André Glatzel. Schleswig-Holsteins SPD zieht mit Ulf Kämpfer in die Landtagswahl 2027. Auf dem Parteitag in Lübeck wurde er deutlich mit knapp 95% zum Spitzenkandidaten gewählt. Kämpfer will im Wahlkampf nächstes Jahr auf Landesthemen setzen. Er sagte uns:
2: Wenn alle nur über Berlin reden, dann haben wir wenig in der Hand, weil wir sind nicht Berlin, wir sind Kiel, wir sind Schleswig-Holstein. Deswegen ist es gut, wenn wir über Landesthemen reden, über bezahlbares Wohnen, über Entbürokratisierung, über bessere Bildung. Da ist so viel schiefgegangen in den letzten Jahren. Da wollen wir punkten. Wir wollen die Regierung stellen. Wir wollen einen starken Wahlkampf in der demokratischen Mitte, damit die Ränder, insbesondere auch die extreme Rechte, keine Rolle spielen bei der Landtagswahl.
1: Russland steckt hinter der Drohnenattacke am Flughafen Leipzig-Halle. Das hat die Bundesregierung bereits klar gesagt. Die Ermittlungen führen direkt zum russischen Militärgeheimdienst GRU, berichtet die Welt am Sonntag. Daniel Bornberg.
3: Die Welt beruft sich auf geheime Ermittlungsunterlagen. Demnach wurde ein GRU-Agent identifiziert, der die Operation organisiert haben soll. Er reiste über die Türkei ein und später Richtung Serbien wieder aus. Auch ein zweiter Verdächtiger mit Verbindungen nach Moskau ist im Visier der Ermittler. Die Bundesregierung hat Russland Anfang des Monats öffentlich für den Anschlagsversuch verantwortlich gemacht. Der Kreml weist die Vorwürfe zurück.
1: Auf Kanzler Merz prasselt immer mehr Kritik aus den eigenen Reihen ein. Aus der CDU gibt es nach der Landtagswahl in Sachsen-Anhalt laute Forderungen nach einer Kurskorrektur. CDU-Generalsekretärin Hoppermann verteidigte Merz im DLF. Sie sieht Schwarz-Rot auf dem richtigen Weg. An den Schulen soll ein größerer Fokus auf Erste Hilfe und Krisenkompetenz gelegt werden. Das fordern das Deutsche Rote Kreuz und seine Jugendorganisationen zum Internationalen Tag der Ersten Hilfe. Sie finden, es braucht ein neues Schulfach, das sich mit diesen Themen beschäftigt. Tennisprofi Alexander Zverev trennt nur noch einen Sieg vom zweiten Grand-Slam-Titel seiner Karriere. Der Hamburger steht im Finale der US Open. Er bezwang im Halbfinale den Russen Karen Khachanov. Im Endspiel morgen trifft Zverev auf Ben Shelton aus den USA. Die nächsten Delta-News gibt's in einer Stunde.
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4: Auf der A21 Kiel Richtung Bargteheide. Achtung, zwischen Wahlstedt und Bad Segeberg Nord liegt ein Anhängerstützrad auf der Straße. Es staut sich auf der A7 Flensburg Richtung Hamburg zwischen Quickborn und Schnelsen Nord auf 3 Kilometern und in der Gegenrichtung Hamburg Richtung Flensburg zwischen dem Elbtunnel und Volkspark auf 4 Kilometern. 5 Kilometer Stau gibt es auf der A21 Kiel-Bargteheide zwischen Schwissel und Bad Oldesloe Süd in beiden Richtungen in den Baustellenabschnitten. Außerdem gibt es auf der A23 Heide Richtung Hamburg zwischen Halstenbek-Rellingen und Eidelstedt 3 Kilometer Stop and Go. Die A7 Hamburg-Flensburg ist zwischen Volkspark und Schnelsen Nord wegen Tunnelarbeiten noch bis Montagmorgen in beiden Richtungen gesperrt. Die A23 Hamburg-Heide ist zwischen Eidelstedt und dem Dreieck Nordwest ebenfalls in beiden Richtungen gesperrt. In Richtung Norden wird empfohlen, weiträumig über die A1 auszuweichen. In Richtung Süden wird der Verkehr ab Neumünster Süd umgeleitet. Kurz vor Hamburg sind Umleitungen ab Schnelsen Nord sowie auf der A23 ab Eidelstedt eingerichtet. An der Elbfähre Glückstadt-Wischhafen kommt es in beiden Richtungen zu langen Wartezeiten von bis zu einer Stunde. In Hamburg ist die Vetteler Brückenstraße zwischen Vetteler Damm und Hovestieg in beiden Richtungen wegen eines Straßenfests bis Sonntagmittag dicht. In Neumünster kommt es in der Innenstadt aufgrund einer Demonstration zu Verkehrsbehinderungen. Geblitzt wird auf der B201 Schleswig Richtung Süderbrarup in Höhe Tweed. 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
5: Stunde 2 am Samstagnachmittag geht jetzt los. Ich bin Melle und ihr erreicht mich, wenn ihr einen Musikwunsch habt. Bis heute Abend 20 vor 6 haben wir dafür Zeit. Über die 0431 986 986 11 bei WhatsApp.
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0: Was Teddy Swims hier am Samstagnachmittag bei Delta mit Mr. Know-It-All. Ich bin Melle. Seit 20 vor 3 bin ich hier schon im Delta-Studio und erfülle eure Musikwünsche. Und ich mache das noch bis 20 vor 6 und freue mich jetzt von euch zu hören.
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2: Hallo, hier ist Melanie und ich wünsche mir von Katja Kasawitz, Frauen können doch gar nicht.
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7: Wir sind jetzt hier genau auf der Hälfte. Wir haben 1,5 Stunden Wünsch dir was rum, haben aber noch 1,5 Stunden vor uns. Ich bin Melle und ihr erreicht mich, wenn ich euch auch einen Song hier in der Delta-Playlist spielen kann, über die 0431 986 986 11. Da einfach bei WhatsApp eine Sprachnachricht hinschicken.
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8: Wir wollen hier eine Mailbox von Dallas und Hover hören. Danke.

0: 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Lorenz wollte Kygo, Khalid und Griffin hören hier bei Delta Wünsche was mit Save My Love. Mein Name ist Melle und bis 20 vor 6 heute Abend spiele ich hier noch eure Musikwünsche.
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2: Hallo, ich wünsche mir für meine Mädels von Großstadtgeflüster Feierabend. Ich habe jetzt Feierabend, die müssen leider noch. Und damit sie schon mal ein bisschen in Stimmung kommen, wünsche ich mir Feierabend.
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13: Mit André Glatzel. Die SPD in Schleswig-Holstein hat eine entscheidende Weiche für den Landtagswahlkampf gestellt. Auf einem Parteitag in Lübeck ist der Landesvorsitzende Ulf Kämpfer mit einem Rekordergebnis zum Spitzenkandidaten gewählt worden. Er kam auf 95%. Und auch die weiteren Spitzenplätze sind von den rund 200 Delegierten bestätigt worden. Niklas Dürbruck ist auf Platz 3 der Liste. Er sagte uns:
14: Ich glaube, es ist ein sehr guter Parteitag. Wir senden ein Aufbruchssignal. Die Partei ist geschlossen, das kann man so sagen, nach den Wahlgängen. Und ich glaube, wir haben eine sehr gute Mischung heute zwischen Neuen, zwischen erfahrenen Kandidatinnen und Kandidaten. Und damit habe ich richtig Lust auf Landtagswahlkampf.
13: Auf Kanzler Merz prasselt immer mehr Kritik aus den eigenen Reihen ein. Aus der CDU gibt es nach dem AfD-Erfolg bei der Landtagswahl in Sachsen-Anhalt laute Forderungen nach einer Kurskorrektur. Daniel Bornberg mit einigen Beispielen.
15: Der Chef des CDU-Arbeitnehmerflügels Radke warf Merz vor, mit Äußerungen regelmäßig das halbe Land gegen sich aufzubringen. Unionsfraktionsvize Müller sagt, weniger versprechen, mehr umsetzen. Die sächsischen CDU-Kreisverbände fordern eine schonungslose Analyse der aktuellen Situation und eine Umsteuerung. Beim Kurs. Und der Spitzenkandidat der CDU in Mecklenburg-Vorpommern geht auf Distanz zu Merz. Peters will im Wahlkampf nicht mehr mit dem Kanzler auftreten.
13: Die Ermittlungen zur Drohnenattacke am Flughafen Leipzig-Halle führen direkt zum russischen Militärgeheimdienst GRU. Das berichtet die Welt am Sonntag. Sie beruft sich dabei auf geheime Ermittlungsunterlagen. Demnach wurde ein GRU-Agent identifiziert, der die Operation organisiert haben soll. Verstöße gegen die Mietpreisbremse sollen in Zukunft härter bestraft werden. Das hat Bundesjustizministerin Hubig den Funke-Zeitungen gesagt. Wenn Vermieter zu viel kassieren, sollen auch Bußgelder fällig werden. Auch die gesetzliche Regelung zum Mietwucher soll reformiert werden. In der zweiten Liga empfängt der FC St. Pauli heute den VfL Wolfsburg zum Topspiel. Im Mittelpunkt steht Ex-Kiel und St. Pauli-Spieler Hauke Wahl, der mittlerweile in Wolfsburg unter Vertrag steht. Außerdem haben die Hamburger seit Februar nicht mehr gewonnen und wollen diese Durchstrecke beenden. Um 20.30 Uhr ist Anpfiff. Die nächsten Delta News gibt's in einer Stunde.
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16: Auf der A7 Hannover-Flensburg Vorsicht. Zwischen Waltershof und dem Elbtunnel sind in beiden Richtungen Leute auf der Straße. 3 Kilometer Stop-and-Go auf der A7 Flensburg Richtung Hamburg zwischen Quickborn und Schnelsen Nord. Außerdem stockt es auf der A7 Hannover Richtung Hamburg zwischen Waltershof und Elbtunnel auf 2 Kilometern. 5 Kilometer Stau auf der A21 Kiel-Bargteheide in beiden Richtungen zwischen Schwissel und Bad Oldesloe Süd in den Baustellenabschnitten. Und es stockt auf der A23 Heide Richtung Hamburg zwischen Halstenbek-Rellingen und Eidelstedt auf 3 Kilometern. Die A7 Hamburg-Flensburg ist zwischen Volkspark und Schnelsen-Nord wegen Tunnelarbeiten noch bis Montagmorgen in beiden Richtungen gesperrt. Und auf der A23 Hamburg-Heide gibt es zwischen Eidelstedt und dem Dreieck Nordwest ebenfalls in beiden Richtungen eine Sperrung. Außerdem sind kurz vor Hamburg Umleitungen ab Schnelsen-Nord sowie auf der A23 ab Eidelstedt eingerichtet. An der Elbfähre Glückstadt-Wischhafen kommt es in beiden Richtungen zu langen Wartezeiten von bis zu einer Stunde. Und in Hamburg ist der Steintorwall zwischen dem Steintordamm und dem neuen Jungfernstieg wegen einer Veranstaltung in beiden Richtungen gesperrt. Geblitzt wird in Breitenfelde auf der Dorfstraße beidseitig und ein Blitzer steht in Kleinoffenseet auf der Rosenstraße Richtung Elmshorn. 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
1: Am Samstagnachmittag ist die Wünsch dir was Sendung immer besonders lang. Wir haben jetzt schon 2 Stunden hinter uns, aber noch eine ganze Stunde vor uns. Ich bin Melle und ihr könnt mir jetzt einfach Musikwünsche schicken bei WhatsApp an die 0431 986 986 11. 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
7: Ja moin, wir hatten richtig Bock auf Deichkind mit Remy Demi.

0: Anna war das, Alex Warren hier bei Data Wünsche was mit Fever Dream. Ich bemelle, erfülle Musikwünsche jeden Samstagnachmittag von 20 vor 3 bis 20 vor 6. Wir sind zwar schon in der letzten Stunde, haben aber noch Zeit. Meldet euch mal.
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2: Hi, hier ist Layara und ich würde mir das Lied Boom Boom Pow von den Black Eyed Peas wünschen. Dankeschön.
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1: Ab jetzt noch circa eine halbe Stunde. Also nutzt die letzten 30 Minuten. Ich bin Melle und ihr erreicht mich bei WhatsApp über die 0431 986 986 11. Schnappt euch euer Telefon und schickt mir da einfach eine Sprachnachricht mit eurem Musikwunsch hin.
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2: Servus, ich möchte einmal das Lied Empire.

0: Ein Wunsch von Frank, Peggy Gou und Ira Star waren das mit Woman. Hier sind eure Musikwünsche am Samstagnachmittag. Melle, mein Name. Wir sind schon auf den letzten Metern, haben aber noch ein paar Minuten Zeit. Meldet euch gerne.
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2: Hey ho, hier ist Kim
3: und Lennart.
2: Und wir wollten uns einen Song wünschen, nämlich oft gefragt von Annemai Kantereit.
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6: Mit André Glatzel. Mit großer Mehrheit hat die SPD in Schleswig-Holstein Ulf Kämpfer zum Spitzenkandidaten gewählt. Knapp 95% stimmten in Lübeck dafür, mit Kämpfer nächstes Jahr in die Landtagswahl zu ziehen. Inhaltlich will er vor allem auf Verkehr, bezahlbares Wohnen und die Kita-Versorgung setzen. Russland steckt hinter der Drohnenattacke am Flughafen Leipzig-Halle. Das hat die Bundesregierung bereits klar gesagt. Die Ermittlungen führen direkt zum russischen Militärgeheimdienst GRU, berichtet die Welt am Sonntag. Daniel Bornberg.
7: Die Welt beruft sich auf geheime Ermittlungsunterlagen. Demnach wurde ein GRU-Agent identifiziert, der die Operation organisiert haben soll. Er reiste über die Türkei ein und später Richtung Serbien wieder aus. Auch ein zweiter Verdächtiger mit Verbindungen nach Moskau ist im Visier der Ermittler. Die Bundesregierung hat Russland Anfang des Monats öffentlich für den Anschlagsversuch verantwortlich gemacht. Der Kreml weist die Vorwürfe zurück.
6: Der Druck auf Kanzler Merz wächst. Auch innerhalb der CDU werden die kritischen Stimmen nach der Landtagswahl in Sachsen-Anhalt immer lauter. Der Chef des CDU-Arbeitnehmerflügels Radke etwa warf Merz im Fokus vor, mit Äußerungen regelmäßig das halbe Land gegen sich aufzubringen. Wenn Vermieter zu viel kassieren, sollen sie künftig mit Bußgeldern bestraft werden können. Das hat Bundesjustizministerin Hubig in den Funke-Zeitungen angekündigt. Sie will Verstöße gegen die Mietpreisbremse härter ahnden. Auch die Regelung zum Mietwucher soll reformiert werden. 3 Spiele, 3 Siege. Freiburg hat sich die Tabellenführung in der Fußball-Bundesliga geholt nach einem 5:0 Heimsieg gegen Gladbach. Punktgleich dahinter Dortmund nach einem 3:0 gegen Paderborn. Außerdem spielten Augsburg-Leverkusen 2:2, Hoffenheim-Stuttgart 2:1 und Mainz-Frankfurt 1:3. Formel-1-Pilot Lando Norris startet morgen beim Großen Preis von Spanien vom ersten Startplatz. Der McLaren-Fahrer sicherte sich im Qualifying die Pole-Position vor Kimi Antonelli im Mercedes und Max Verstappen im Red Bull. Der deutsche Audi-Pilot Nico Hülkenberg wurde 11. Die nächsten Delta-News gibt's in einer Stunde.
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8: Auf der A23 Hamburg-Heide, Achtung, zwischen Hanerau, Hademarschen und Schafstedt laufen in beiden Richtungen Leute auf der Straße rum. Auf der A23 Heide-Hamburg zwischen Legerdorf und Hohenfelde sind in beiden Richtungen auch Rehe auf der Straße. Es staut sich auf der A7 Flensburg Richtung Hamburg zwischen Quickborn und Schnelsen Nord auf 3 Kilometern. Im weiteren Verlauf Richtung Hamburg zwischen Waltershof und dem Elbtunnel auf 2 Kilometern und in der Gegenrichtung Hamburg Richtung Flensburg gibt es zwischen Volkspark und Schnelsen Nord wegen Tunnelarbeiten eine Sperrung noch bis Montagmorgen. Auf der A21 Kiel Richtung Bargteheide sind es 3 Kilometer Stop-and-Go zwischen Lezen und Bad Oldesloe Nord. In Hamburg ist der Steintorwall zwischen Steintordamm und Neuem Jungfernstieg wegen einer Veranstaltung in beiden Richtungen gesperrt. Außerdem ist in Hamburg die Veddeler Brückenstraße zwischen Veddeler Damm und Hovestieg wegen eines Straßenfests bis Sonntagmittag in beiden Richtungen dicht. 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
1: Mit Lisa Schwarzkopf. Ulf Kämpfer geht mit viel Rückenwind in den Landtagswahlkampf. Auf einem Parteitag der Nord-SPD in Lübeck ist er mit fast 95% zum Spitzenkandidaten gewählt worden. Die vorgeschlagene Liste der Kandidaten wurde außerdem von den Delegierten bestätigt. Ulf Kämpfer bezeichnet das als ein Zeichen der Geschlossenheit. Er sagte uns:
2: Unbedingt. Es ist demokratisch. Der Parteitag kann natürlich ganz andere Entscheidungen treffen, aber wir haben uns im Landesvorstand sehr gründlich Gedanken gemacht, wie eine faire, eine gute, gemischte Liste aussehen kann. Wir haben ein Stück Erneuerung, wir haben ein Stück Erfahrung. Da zieht die Partei mit und dafür bin ich sehr dankbar.
1: Der Druck auf Kanzler Merz wächst. Auch innerhalb der CDU werden die kritischen Stimmen nach der Landtagswahl in Sachsen-Anhalt immer lauter. Zwei Beispiele. Der Chef des CDU-Arbeitnehmerflügels, Radke, warf Merz im Fokus vor, mit Äußerungen regelmäßig das halbe Land gegen sich aufzubringen. Unionsfraktionsvize Müller forderte bei Welt TV: weniger Versprechen, mehr umsetzen. CDU-Generalsekretärin Hoppermann verteidigte Merz im Deutschlandfunk. Sie sieht Schwarz-Rot auf dem richtigen Weg. Nach einem Zugunglück in Frankreich geht die Polizei von Sabotage aus. Auf der Strecke ist ein Schienenteil gefunden worden, das darauf hindeutet. Der Regionalzug mit fast 200 Passagieren war in der Normandie zwischen den Städten Rouen und Caen entgleist. Es gibt Dutzende Verletzte. Die Ergebnisse der Fußball-Bundesliga: Freiburg-Gladbach 5:0, der SC damit neuer Tabellenführer. Dortmund-Paderborn 3:0, Augsburg-Leverkusen 2:2, Hoffenheim-Stuttgart 2:1 und Mainz-Frankfurt 1:3. Formel-1-Pilot Lando Norris startet morgen beim Großen Preis von Spanien vom ersten Startplatz. Der McLaren-Fahrer sicherte sich im Qualifying die Pole Position vor Kimi Antonelli Mercedes und Max Verstappen im Red Bull. Der deutsche Audi-Pilot Nico Hülkenberg wurde Elfter. Die nächsten Delta News gibt's in einer Stunde.
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3: Auf der A7 Flensburg-Hamburg Vorsicht, zwischen Tarp und Schleswig-Schubi sind in beiden Richtungen Rehe auf der Straße. Auf der A21 Bargteheide-Kiel ist in Höhe Schackendorf ein Reh auf der Straße. Die A7 Flensburg Richtung Hamburg ist zwischen Großen Aspe und Bad Bramstedt nach einem Unfall gesperrt. Die A7 Hamburg-Flensburg ist zwischen Volkspark und Schnelsen-Nord wegen Tunnelarbeiten noch bis Montagmorgen in beiden Richtungen gesperrt. Und die A23 Hamburg-Heide ist zwischen Eidelstedt und dem Dreieck Nordwest ebenfalls in beiden Richtungen gesperrt. In Richtung Norden wird empfohlen, weiträumig über die A1 auszuweichen. In Richtung Süden wird der Verkehr ab Neumünster Süd umgeleitet. Kurz vor Hamburg sind Umleitungen ab Schnelsen-Nord sowie auf der A23 ab Eidelstedt eingerichtet. In Hamburg ist die Uwe-Seeler-Allee zwischen der Schnakenburg-Allee und dem Hellgrundweg in beiden Richtungen wegen einer Veranstaltung bis morgen um 0 Uhr dicht. Und die Veddeler Brückenstraße ist zwischen Veddeler Damm und Hovestieg in beiden Richtungen wegen eines Straßenfests bis Sonntagmittag gesperrt. Geblitzt wird auf der B201 Schleswig Richtung Süderbrarup in Höhe Tweed, auf der B206 Bad Segeberg Richtung Lübeck am Übergang zur A20 und es blitzt auch auf der B207 Lübeck Richtung Hamburg zwischen Niendorf und Thalkau beidseitig. 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
3: Mit Lisa Schwarzkopf. Schleswig-Holsteins SPD zieht mit Ulf Kämpfer in die Landtagswahl 2027. Auf der Landeswahlkonferenz in Lübeck wurde er deutlich mit knapp 95% zum Spitzenkandidaten gewählt. Kämpfer kritisierte unter anderem die Verkehrspolitik der Landesregierung. Im Wahlkampf will er außerdem auf bezahlbares Wohnen und die Kita-Versorgung setzen. Auf Kanzler Merz prasselt immer mehr Kritik aus den eigenen Reihen ein. Aus der CDU gibt's nach dem AfD-Erfolg bei der Landtagswahl in Sachsen-Anhalt laute Forderungen nach einer Kurskorrektur. Daniel Bornberg mit einigen Beispielen.
4: Der Chef des CDU-Arbeitnehmerflügels Radke warf Merz vor, mit Äußerungen regelmäßig das halbe Land gegen sich aufzubringen. Unionsfraktionsvize Müller sagt, weniger versprechen, mehr umsetzen. Die sächsischen CDU-Kreisverbände fordern eine schonungslose Analyse der aktuellen Situation und ein Umsteuern beim Kurs. Und der Spitzenkandidat der CDU in Mecklenburg-Vorpommern geht auf Distanz zu Merz. Peters will im Wahlkampf nicht mehr mit dem Kanzler auftreten.
3: Die Ermittlungen zur Drohnenattacke am Flughafen Leipzig-Halle führen direkt zum russischen Militärgeheimdienst GRU. Das berichtet die Welt am Sonntag und beruft sich auf geheime Ermittlungsunterlagen. Demnach wurde ein GRU-Agent identifiziert, der die Operation organisiert haben soll. Auch ein zweiter Verdächtiger mit Verbindungen nach Moskau ist im Visier. Deutschland hatte Russland öffentlich für den Anschlagsversuch verantwortlich gemacht. Der Kreml weist die Vorwürfe zurück. Drei Spiele, drei Siege. Freiburg hat sich die Tabellenführung in der Fußball-Bundesliga geholt mit einem 5:0 Heimsieg gegen Gladbach. Außerdem spielten Dortmund-Paderborn 3:0, Augsburg-Leverkusen 2:2, Hoffenheim-Stuttgart 2:1 und Mainz-Frankfurt 1:3. Die deutschen Basketballerinnen haben bei der Heim-WM eine weitere Sensation und das Endspiel verpasst. Im Halbfinale verlor das DBB-Team deutlich gegen Frankreich mit 64:86. Damit bleibt Deutschland morgen Nachmittag das Spiel um Bronze. Die nächsten Delta News gibt's in einer Stunde.
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5: Auf der A21 Bargte Heide Richtung Kiel. Vorsicht, in Höhe Schackendorf ist ein Reh auf der Straße. Auf der A1 Fehmarn Richtung Lübeck gibt es zwischen Scharbeutz und Pansdorf 7 Kilometer Stau. Die A7 Flensburg Richtung Hamburg ist zwischen Großen Aspe und Bad Bramstedt nach einem Unfall gesperrt. Die A7 Hamburg-Flensburg ist zwischen Volkspark und Schnelsen Nord wegen Tunnelarbeiten bis Montagmorgen in beiden Richtungen dicht. Außerdem gibt es auf der A23 Hamburg-Heide zwischen Eidelstedt und dem Dreieck Nordwest in beiden Richtungen eine Sperrung. Und es sind Umleitungen ab Schnelsen Nord sowie auf der A23 ab Eidelstedt eingerichtet. In Hamburg ist die Uwe-Seeler-Allee zwischen der Schnakenburg-Allee und dem Hellgrundweg wegen einer Veranstaltung bis morgen um 0 Uhr in beiden Richtungen dicht. Und in Hamburg ist die Vetteler Brückenstraße zwischen Vetteler Damm und Hovestieg in beiden Richtungen wegen eines Straßenfests bis Sonntagmittag dicht. Geblitzt wird auf der B207 Lübeck Richtung Hamburg zwischen Niendorf und Thalkau beidseitig und ein Blitzer steht auch in Kleinoffenseeth auf der Rosenstraße in Richtung Elmshorn. 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
3: Mit Lisa Schwarzkopf. Ulf Kämpfer geht mit viel Rückenwind in den Landtagswahlkampf. Auf einem Parteitag der Nord-SPD in Lübeck ist er mit fast 95% zum Spitzenkandidaten gewählt worden. Die vorgeschlagene Liste der Kandidaten wurde außerdem von den Delegierten bestätigt. Ulf Kämpfer bezeichnet das als ein Zeichen der Geschlossenheit. Er sagte uns:
4: Unbedingt. Es ist demokratisch. Der Parteitag kann natürlich ganz andere Entscheidungen treffen, aber wir haben uns im Landesvorstand sehr gründlich Gedanken gemacht, wie eine faire, eine gute, gemischte Liste aussehen kann. Wir haben ein Stück Erneuerung, wir haben ein Stück Erfahrung. Da zieht die Partei mit und dafür bin ich sehr dankbar.
3: Der Druck auf Kanzler Merz wächst. Auch innerhalb der CDU werden die kritischen Stimmen nach der Landtagswahl in Sachsen-Anhalt immer lauter. Zwei Beispiele. Der Chef des CDU-Arbeitnehmerflügels, Radke, warf Merz im Fokus vor, mit Äußerungen regelmäßig das halbe Land gegen sich aufzubringen. Unionsfraktionsvize Müller forderte bei Welt TV: weniger Versprechen, mehr umsetzen. CDU-Generalsekretärin Hoppermann verteidigte Merz im Deutschlandfunk. Sie sieht Schwarz-Rot auf dem richtigen Weg. Für mehr Zusammenhalt und gegen Rechtsextremismus sind in Deutschland gut 150.000 Menschen auf die Straße gegangen. Anlass war der Wahlsieg der AfD in Sachsen-Anhalt. Die Partei hatte dort nur knapp die absolute Mehrheit verpasst. Die Ergebnisse der Fußball-Bundesliga: Freiburg-Gladbach 5:0, der SC damit neuer Tabellenführer. Dortmund-Paderborn 3:0, Augsburg-Leverkusen 2:2, Hoffenheim-Stuttgart 2:1 und Mainz-Frankfurt 1:3. Tennisprofi Alexander Zverev steht im Finale der US Open. Der Hamburger hat den Russen Karen Khachanov glatt in 3 Sätzen geschlagen und damit das Ticket fürs Endspiel gelöst. Jetzt trennt Zverev nur noch einen Sieg vom 2. Grand Slam-Titel seiner Karriere. Die nächsten Delta News gibt's in einer Stunde.
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5: Die A7 Hamburg-Flensburg ist zwischen Volkspark und Schnelsen-Nord wegen Tunnelarbeiten noch bis Montagmorgen in beiden Richtungen gesperrt. Und die A23 Hamburg-Heide ist zwischen Eidelstedt und dem Dreieck Nordwest ebenfalls in beiden Richtungen gesperrt. In Richtung Norden wird empfohlen, weiträumig über die A1 auszuweichen. In Richtung Süden wird der Verkehr ab Neumünster Süd umgeleitet. Kurz vor Hamburg sind Umleitungen ab Schnelsen-Nord sowie auf der A23. Ab Eidelstedt eingerichtet. In Hamburg ist die Uwe-Seeler-Allee zwischen der Schnakenburg-Allee und dem Hellgrundweg in beiden Richtungen wegen einer Veranstaltung bis morgen um 0 Uhr gesperrt. Und die Veddeler Brückenstraße ist zwischen Veddeler Damm und Hovestieg in beiden Richtungen wegen eines Straßenfests bis Sonntagmittag gesperrt. 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

0: bin gerade so kuschelig.
1: Das wäre einer der Gründe, würde ich persönlich sagen. Wenn man kuschelig ist, dann holt man sich einfach ein Kuscheltier ins Bett. Ist doch ganz logisch.
2: Ja, du, also ich meine, ich habe auch schon mal mit meiner Bettdecke mal gekuschelt, weil ich halt kein Kuscheltier zu Hause hatte. Aber wir haben ja gerade den Teddybär-Tag gehabt und wir wissen auch statistisch gesehen, gibt es immer mehr Leute, die noch irgendwie ein Teddy oder ein Kuscheltier im Bett haben, auch im hohen Alter.
1: So ist es, soll ja auch ganz gut sein tatsächlich. Yes. Hier sind Schwenker und Feis bei Delta. Ich sag mal so, wenn man dann zum Beispiel ein Date mit nach Hause bringt und da liegt so ein Arsenal an Kuscheltieren im Bett, kommt vielleicht nicht immer so gut an.
2: Nee.
1: Kollegin Pia, ich weiß nicht, ob sie es selber erlebt hat, aber die hat auf jeden Fall so ein paar Ausreden parat, warum man mit 30 noch ein Kuscheltier im Bett liegen hat.
3: Platz 5. Das ist gar kein Kuscheltier. Das ist emotionale Unterstützung. Und ganz ehrlich, Hasi urteilt wenigstens nicht.
4: Platz 4.
3: Das gehört dem Hund.
4: Platz 3.
3: Ich teste das gerade für einen Podcast. Sehr wichtig. Wissenschaftliche Forschung und so. Seit 14 Jahren schon.
4: Platz 2.
3: Das ist mein ergonomisches Seitenschläferkissen. Mit Augen. Und einem kleinen Pulli. Ergonomie ist heute einfach so weit entwickelt.
4: Platz 1.
3: Meine Mama hat gesagt, ich soll da gut drauf aufpassen. Seit meinem 5. Geburtstag schon. Versprochen ist versprochen.
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1: Stellt euch mal vor, ihr geht ganz entspannt durch die Innenstadt und plötzlich steht da eine Gruppe Jugendlicher auf der Straße. Der eine trägt ein Kostüm, der andere macht irgendwelche wilden Dance-Moves und drumherum wird gekreischt und geschrien. Und nein, das ist nicht irgendein Casting, sondern das nennt sich Aura-Farming und das kommt jetzt langsam auch zu uns. Es kommt eigentlich aus Lateinamerika und das Prinzip ist auch recht simpel. Ihr müsst nämlich einfach möglichst cool, lässig und beeindruckend wirken. Tanzen, posen oder irgendwelche verrückten Bewegungen machen. Hauptsache, die Leute gucken und denken so, boah, der hat krass viel Aura. Und genau das wird mittlerweile sogar richtig ausgetragen. Es gibt Wettbewerbe auf öffentlichen Plätzen und ja, die Leute treten da wirklich so richtig gegeneinander an, wer am coolsten aussieht, während er so tut, als wäre ihm alles egal. Ich bin ehrlich, ich find's eigentlich ganz funny. 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
2: Mit Silas Quiring. Für mehr Zusammenhalt und gegen Rechtsextremismus. Dafür sind in Deutschland gut 150.000 Menschen auf die Straße gegangen. Anlass war der Wahlsieg der AfD in Sachsen-Anhalt letztes Wochenende. Mehr von André Glatzel.
3: Die in weiten Teilen gesichert rechtsextreme Partei hatte bei der Landtagswahl nur knapp die absolute Mehrheit verpasst und steht kurz davor, erstmals einen Ministerpräsidenten zu stellen. Dagegen protestierten die Menschen vielerorts. Sie fordern, dass die AfD vom Bundesverfassungsgericht überprüft und wenn nötig verboten wird. In Hamburg sprachen die Demoorganisatoren von rund 25.000 Teilnehmern, in Düsseldorf waren es etwa 20.000. Auch in Berlin, Leipzig, Magdeburg, Dresden und Erfurt gingen Tausende auf die Straße.
2: Auf Kanzler Merz prasselt immer mehr Kritik aus den eigenen Reihen ein. Aus der CDU gibt's nach dem AfD-Erfolg in Sachsen-Anhalt laute Forderungen nach einer Kurskorrektur. Daniel Bornberg mit einigen Beispielen.
4: Der Chef des CDU-Arbeitnehmerflügels Radke warf Merz vor, mit Äußerungen regelmäßig das halbe Land gegen sich aufzubringen. Unionsfraktionsvize Müller sagt, weniger versprechen, mehr umsetzen. Die sächsischen CDU-Kreisverbände fordern eine schonungslose Analyse der aktuellen Situation und ein Umsteuern beim Kurs. Und der Spitzenkandidat der CDU in Mecklenburg-Vorpommern geht auf Distanz zu Merz. Peters will im Wahlkampf nicht mehr mit dem Kanzler auftreten.
2: Wegen Drohnenangriffen hat Saudi-Arabien den Betrieb einer wichtigen Ölpipeline im Land eingestellt. Dadurch könnten die Preise für Öl, Benzin und Diesel weiter ansteigen. Die Pipeline wird auch für den Ölexport genutzt, der wegen der Blockade der Straße von Hormuz übers Meer nicht möglich ist. 3 Spiele, 3 Siege. Freiburg hat sich die Tabellenführung in der Fußball-Bundesliga geholt mit einem 5:0 Heimsieg gegen Gladbach. Punktgleich dahinter Dortmund nach einem 3:0 gegen Paderborn. Außerdem spielten Köln-Bremen 1:1, Augsburg-Leverkusen 2:2, Hoffenheim-Stuttgart 2:1 und Mainz-Frankfurt 1:3. Formel-1-Pilot Lando Norris startet morgen beim Großen Preis von Spanien vom ersten Startplatz. Der McLaren-Fahrer sicherte sich im Qualifying die Pole-Position vor Kimi Antonelli im Mercedes und Max Verstappen im Red Bull. Der deutsche Audi-Pilot Nico Hülkenberg wurde 11. Die nächsten Delta-News gibt's in einer Stunde.
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5: Auf der A20 Lübeck Richtung Rostock. Vorsicht, zwischen Lübeck Süd und Groß-Saarau liegt ein totes Tier auf der Autobahn. Die A7 Hamburg-Flensburg ist zwischen Volkspark und Schnelsen Nord wegen Tunnelarbeiten noch bis Montagmorgen in beiden Richtungen voll gesperrt. Und die A23 Hamburg-Heide ist zwischen Eidelstedt und dem Dreieck Nordwest ebenfalls in beiden Richtungen gesperrt. In Richtung Norden wird empfohlen, weiträumig über die A1 auszuweichen. In Richtung Süden wird der Verkehr ab Neumünster Süd umgeleitet. Kurz vor Hamburg sind Umleitungen ab Schnelsen Nord sowie auf der A23 ab Eidelstedt eingerichtet. In Hamburg ist die Uwe-Seeler-Allee zwischen der Schnakenburg-Allee und dem Hellgrundweg in beiden Richtungen wegen einer Veranstaltung bis morgen um 0 Uhr gesperrt. Die Adenauer Allee bis Steintorplatz ist zwischen dem Kreuzweg und der Kirchenallee wegen einem Feuerwehreinsatz gesperrt. Und die Vetteler Brückenstraße ist zwischen Vetteler Damm und Hovestieg in beiden Richtungen wegen eines Straßenfests bis Sonntagmittag gesperrt. 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
1: So, heute Abend wird bei Apple wieder ordentlich Show gemacht. Tim Cook ist zwar inzwischen Geschichte, aber Apple bleibt natürlich Apple. Es gibt wieder die Apple Keynote mit schwarzem Hintergrund, dramatischer Musik. Irgendwas ist wieder revolutionary und tatsächlich soll ja heute wirklich mal eine neue Generation vorgestellt werden, und zwar das erste faltbare iPhone, also ein Handy, was ihr dann einfach zusammenkloppen könnt. Das gibt es bei anderen Herstellern ja schon seit Jahren, aber wenn Apple das macht, ist es natürlich auf einmal die krasseste Erfindung, und das Allerlustigste ist, dass die Handyhüllen dafür inzwischen schon irgendwo in Asien geleakt worden sind, also es auch sogar schon eigentlich belegt ist, dass das Ding kommen wird. Naja, kosten soll das Ding wahrscheinlich mehr als 2000 Euro. Was genau dahinter steckt, welche Farben und Co., alle wichtigen Infos dann morgen natürlich hier bei uns. 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

0: Mein Handy ist gefühlt immer voll, obwohl es total clean ist. Delta ist hier mit mir dann Joshua, also da sind so gut wie gar keine Apps drauf. Subway Surfers oder auch Temple Run habe ich früher alles gerne gezockt, aber ist mittlerweile deinstalliert und trotzdem ist der Speicher eigentlich immer komplett belegt, weil ich habe halt so viele Bilder, heruntergeladene Videos oder auch jede Menge Podcasts. Ich wüsste gar nicht, was ich mir für eine App zum Zocken runterladen sollte. Ich war nämlich mal letztens wieder im Play Store und da war gefühlt nur Schrott drin.
1: Platz 5.
2: iBier. Die App verwandelt euer Handy in ein volles Bierglas und wenn ihr das dann kippt, sieht es so aus, als würdet ihr gerade trinken.
3: Bier ist ein Nahrungsmittel, da ist alles drin, was der Körper braucht.
1: Platz 4.
2: Handwärmer.
4: Scheiße, ist mir kalt, ey.
2: Die App ist zwar kostenlos, auf lange Sicht kostet sie euch aber wahrscheinlich euer Handy, denn in eurem Smartphone ist ja keine richtige Heizung eingebaut. Aber die App belastet euer Handy einfach so stark, dass es dadurch warm wird. Vielleicht dann doch lieber einen altmodischen, analogen Handwärmer für den Winter. Gleiches gilt übrigens fürs Bierglas.
1: Platz 3.
2: Dem Kissing-Test. Bei dieser App könnt ihr eure Kuss-Skills verbessern. Auf dem Bildschirm erscheinen rote Lippen, die ihr dann küssen sollt. Danach bekommt ihr ein Ranking, wie gut der Kuss gewesen ist.
1: Platz 2.
2: Finger-Treadmill.
5: Wie bitte?
2: Das ist ein Laufband für die Finger. Ich meine, die sind durch WhatsApp ja nicht sowieso schon gut genug trainiert worden.
1: Platz 1.
2: Die I Am Rich App. Diese App kostet fast 1000 Dollar und kann einfach gar nichts. Außer einen roten Rubin auf dem Bildschirm anzeigen.
6: Machen auch Sie Ihr Gold zu Geld.
2: Und falls ihr euch jetzt fragt, wozu braucht man das? Naja, einfach um zu zeigen, dass man sehr viel Geld hat. Und zwar so viel, dass man das sogar für diese App ausgegeben hat. Ja, und wer jetzt denkt, das funktioniert niemals, niemand hat sich diese App runtergeladen. Ah ja, doch, auf der ganzen Welt gibt es insgesamt 5 Nutzer, die das auf ihrem Smartphone haben.
7: Pack meine Kreditkarte.

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1: Mit Silas Quiring. Für mehr Zusammenhalt und gegen Rechtsextremismus. Dafür sind in mehreren Städten in ganz Deutschland insgesamt gut 150.000 Menschen auf die Straße gegangen. Anlass war der Wahlsieg der AfD in Sachsen-Anhalt letztes Wochenende. Die in weiten Teilen gesichert rechtsextreme Partei hatte bei der Landtagswahl nur knapp die absolute Mehrheit verpasst und steht kurz davor, erstmals einen Ministerpräsidenten zu stellen. Dagegen protestierten die Menschen vielerorts. Sie fordern, dass die AfD vom Bundesverfassungsgericht überprüft und, wenn nötig, verboten wird. Russland steckt hinter der Drohnenattacke am Flughafen Leipzig-Halle. Das hat die Bundesregierung bereits klar gesagt. Die Ermittlungen führen direkt zum russischen Militärgeheimdienst GRU. Das berichtet jetzt die Welt am Sonntag. Daniel Bornberg.
2: Die Welt beruft sich auf geheime Ermittlungsunterlagen. Demnach wurde ein GRU-Agent identifiziert, der die Operation organisiert haben soll. Er reiste über die Türkei ein und später Richtung Serbien wieder aus. Auch ein zweiter Verdächtiger mit Verbindungen nach Moskau ist im Visier der Ermittler. Die Bundesregierung hat Russland Anfang des Monats öffentlich für den Anschlagsversuch verantwortlich gemacht. Der Kreml weist die Vorwürfe zurück.
1: Auf Kanzler Merz prasselt immer mehr Kritik aus den eigenen Reihen ein. Aus der CDU gibt's nach der Landtagswahl in Sachsen-Anhalt laute Forderungen nach einer Kurskorrektur. CDU-Generalsekretärin Hoppermann verteidigte Merz im Deutschlandfunk, sie sieht Schwarz-Rot auf dem richtigen Weg. Freiburg hat in der Fußball-Bundesliga einen historischen Start hingelegt. Nach dem 5:0 gegen Gladbach ist man jetzt mit 3 Siegen aus 3 Spielen neuer Tabellenführer. Außerdem spielten Köln, Bremen 1:1, Hoffenheim, Stuttgart 2:1, Dortmund, Paderborn 3:0, Augsburg, Leverkusen 2:2 und Mainz, Frankfurt 1:3. Erster Saisonsieg für den FC St. Pauli. Gegen Aufstiegsfavorit Wolfsburg gewann das Team von Trainer Marcel Rapp am Millerntor mit 1:0. Pauli klettert durch den Erfolg auf Tabellenplatz 8. Die deutschen Basketballerinnen haben bei der Heim-WM eine weitere Sensation und damit auch das Endspiel verpasst. Im Halbfinale verlor das DBB-Team deutlich gegen Frankreich mit 64:86. Damit bleibt Deutschland morgen Nachmittag das Spiel um Bronze. Die nächsten Delta News gibt's in einer Stunde.
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3: Die A7 Hamburg-Flensburg ist zwischen Volkspark und Schnelsen-Nord wegen Tunnelarbeiten noch bis Montagmorgen in beiden Richtungen gesperrt. Und die A23 Hamburg-Heide ist zwischen Eidelstedt und dem Dreieck Nordwest ebenfalls in beiden Richtungen gesperrt. In Richtung Norden wird empfohlen, weiträumig über die A1 auszuweichen. In Richtung Süden wird der Verkehr ab Neumünster Süd umgeleitet. Kurz vor Hamburg sind Umleitungen ab Schnelsen-Nord sowie auf der A23. Ab Eidelstedt eingerichtet. In Hamburg ist die Uwe-Seeler-Allee zwischen der Schnakenburg-Allee und dem Hellgrundweg in beiden Richtungen wegen einer Veranstaltung bis morgen um 0 Uhr gesperrt. Die Adenauer-Allee bis Steintorplatz ist zwischen dem Kreuzweg und der Kirchenallee wegen einem Feuerwehreinsatz gesperrt. Und in der Veddeler Brückenstraße ist zwischen Veddeler Damm und Hovestieg in beiden Richtungen wegen eines Straßenfests bis Sonntagmittag gesperrt. 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
1: Es gibt Dinge, Leute, da würde man sich eigentlich freuen, wenn man sie nicht weiter erforscht. Na? Dazu gehören aktuell Benzinpreise, Wahlergebnisse oder auch, wie weit unser Klo spritzt. Leider kann ich euch da mal die letzten Messungen geben. Eure Toilette schafft eine Höhe von 1,63 Meter einen Radius von bis zu 1,5 Metern. Oh, so hoch und weit spritzen also die Wassertropfen und Aerosole, wenn ihr die Spülung drückt. Ja. Außerdem schweben sie dann so ca. 20 Sekunden noch in der Luft. Heißt also, alles, was ihr in die Schüssel ballert, fliegt euch im wahrsten Sinne des Wortes um die Ohren.
2: Danke.
1: Eklig, ja. Mhm. Aber jetzt denkt mal bitte noch mal ein bisschen weiter, und zwar an eure Zahnbürste.
3: Bürsten!
1: Hilfe, noch ekliger. Also, was raten die Forschenden? Ganz einfach beim Spülen Deckel zu und Zahnbürste nicht in der Nähe vom Klo lagern. Ach ja, und das Bad regelmäßig putzen. So, jetzt habt ihr noch ein Argument für den Menschen in der WG, der den Putzplan immer mehr so als Küchendeko sieht.
4: Sag mir einfach Danke und geh.
2: So, liebe Aluhutträger, es könnte sein, dass es bald ein Aufregerthema weniger für euch gibt. Oh. Es geht um Chemtrails.
5: Das kann doch nicht wahr sein.
2: Oder wie man normalerweise sagt, Kondensstreifen. Ganz so cool sind die tatsächlich leider nicht, weil sie nun mal klimaschädlich sind. Kondensstreifen entstehen nämlich, wenn Flugzeuge in kalter und feuchter Luft unterwegs sind. Und einige bleiben so lange am Himmel, also diese Streifen, dass sie sich zu dünnen Wolkenschleiern entwickeln, die Wärme in der Atmosphäre speichern können. Und das ist eben nicht so schön. Mhm. Aber Google will Kondensstreifen jetzt tatsächlich per KI reduzieren. Dafür testet man auch schon zusammen mit einer Airline aus Asien eine neue Technik im regulären Flugbetrieb. Und zwar lotst ein KI-System Flugzeuge ganz gezielt an solchen Luftschichten vorbei. Google kombiniert dafür KI, Wetterdaten und Satellitenaufnahmen. Und das System berechnet schon vor dem Start, wo die Bereiche liegen, in denen sich besonders viele Kondensstreifen bilden könnten. Für das Flugzeug bedeutet das, dass es einfach nur hin und wieder mal ein paar tausend Fuß steigen und wieder sinken muss. Bei Testflügen konnten die Kondensstreifen dadurch schon um rund 40% reduziert werden. Cool. Ob es weltweit Standard wird, steht noch nicht fest. Erstmal soll das Ganze noch auf weiteren Strecken zum Einsatz kommen und getestet werden.
5: Bleibt am Ball. Ich melde mich.
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0: eine Serie umbenannt wegen Donald Trump.
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0: Also Donald Trump benennt ja selber mal gerne Sachen um. Zum Beispiel hat er den Golf von Mexiko jetzt einfach Golf von Amerika getauft. Und mit Kanada ist man ja auch im Handelsstreit. Und da wurde jetzt einfach dann der Lake Ontario in Lake America umbenannt. Die Serie South Park, die startet jetzt in die 29. Staffel. Am Mittwoch ist es soweit, aber es wird nicht als South Park ausgestrahlt, sondern als kleiner Seitenhieb auf Trump als South America.
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2: Mit Silas Quiring. Für mehr Zusammenhalt und gegen Rechtsextremismus. Dafür sind in Deutschland gut 150.000 Menschen auf die Straße gegangen. Anlass war der Wahlsieg der AfD in Sachsen-Anhalt letztes Wochenende. Mehr von André Glatzel.
3: Die in weiten Teilen gesichert rechtsextreme Partei hatte bei der Landtagswahl nur knapp die absolute Mehrheit verpasst und steht kurz davor, erstmals einen Ministerpräsidenten zu stellen. Dagegen protestierten die Menschen vielerorts. Sie fordern, dass die AfD vom Bundesverfassungsgericht überprüft und wenn nötig verboten wird. In Hamburg sprachen die Demo-Organisatoren von rund 25.000 Teilnehmern, in Düsseldorf waren es etwa 20.000. Auch in Berlin, Leipzig, Magdeburg, Dresden und Erfurt gingen Tausende auf die Straße.
2: Der Druck auf Kanzler Merz wächst. Auch innerhalb der CDU werden die kritischen Stimmen nach der Landtagswahl in Sachsen-Anhalt immer lauter. Zwei Beispiele. Der Chef des CDU-Arbeitnehmerflügels Radke warf Merz im Fokus vor, mit Äußerungen regelmäßig das halbe Land gegen sich aufzubringen. Unionsfraktionsvize Müller forderte bei Welt TV weniger Versprechen, mehr umsetzen. CDU-Generalsekretärin Hoppermann verteidigte Merz im Deutschlandfunk. Sie sieht Schwarz-Rot auf dem richtigen Weg. Saudi-Arabien hat nach Drohnenangriffen eine wichtige Ölpipeline im Land außer Betrieb genommen. Das könnte dazu führen, dass die Preise für Öl, Benzin und Diesel weiter steigen. Die Pipeline ist durch den Iran-Krieg besonders wichtig für Ölexporte, weil die Straße von Hormuz blockiert ist. Drei Spiele, drei Siege. Freiburg hat sich die Tabellenführung in der Fußball-Bundesliga geholt mit einem 5:0 Heimsieg gegen Gladbach. Punktgleich dahinter Dortmund nach einem 3:0 gegen Paderborn. Außerdem spielten Köln-Bremen 1:1, Augsburg-Leverkusen 2:2, Hoffenheim-Stuttgart 2:1 und Mainz-Frankfurt 1:3. Jubel auf St. Pauli. Das Team von Coach Marcel Rapp hat am Millerntor gegen den VfL Wolfsburg mit 1:0 gewonnen. Es war der erste Saisonsieg für die Kiezkicker. Pauli ist jetzt Tabellenachter. Formel-1-Pilot Lando Norris startet heute beim Großen Preis von Spanien vom ersten Startplatz. Der McLaren-Fahrer sicherte sich im Qualifying die Pole-Position vor Kimi Antonelli im Mercedes und Max Verstappen im Red Bull. Der deutsche Audi-Pilot Nico Hülkenberg wurde Elfter. Die nächsten Delta News gibt's in einer Stunde.
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4: Auf der A7 Flensburg Richtung Hamburg. Vorsicht, zwischen Großen Aspe und Bad Bramstedt gab es einen Unfall. Die A7 Hamburg-Flensburg ist zwischen Volkspark und Schnelsen Nord wegen Tunnelarbeiten noch bis Montagmorgen in beiden Richtungen voll gesperrt. Auf der A23 Hamburg-Heide ist zwischen Eidelstedt und dem Dreieck Nordwest ebenfalls in beiden Richtungen gesperrt. In Richtung Norden wird empfohlen, weiträumig über die A1 auszuweichen. In Richtung Süden wird der Verkehr ab Neumünster Süd umgeleitet. Kurz vor Hamburg sind Umleitungen ab Schnelsen Nord sowie auf der A23 ab Eidelstedt eingerichtet. In Hamburg ist die Uwe-Seeler-Allee zwischen der Schnakenburg-Allee und dem Hellgrundweg in beiden Richtungen wegen einer Veranstaltung dicht. Außerdem ist die Adenauer Allee bis Steintorplatz zwischen dem Kreuzweg und der Kirchenallee wegen einem Feuerwehreinsatz dicht und die Veddeler Brückenstraße ist zwischen Veddeler Damm und Hovestieg in beiden Richtungen wegen eines Straßenfests bis Sonntagmittag dicht. 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

0: bin gerade so kuschelig.
1: Das wäre einer der Gründe, würde ich persönlich sagen. Wenn man kuschelig ist, dann holt man sich einfach ein Kuscheltier ins Bett. Ist doch ganz logisch.
2: Ja, du, also ich meine, ich habe auch schon mal mit meiner Bettdecke mal gekuschelt, weil ich halt kein Kuscheltier zu Hause hatte. Aber wir haben ja gerade den Teddybär-Tag gehabt und wir wissen auch statistisch gesehen, gibt es immer mehr Leute, die noch irgendwie ein Teddy oder ein Kuscheltier im Bett haben, auch im hohen Alter.
1: So ist es, soll ja auch ganz gut sein tatsächlich. Yes. Hier sind Schwenker und Feist bei Delta. Ich sag mal so, wenn man dann zum Beispiel ein Date mit nach Hause bringt und da liegt so ein Arsenal an Kuscheltieren im Bett, kommt vielleicht nicht immer so gut an.
2: Nee.
1: Kollegin Pia, ich weiß nicht, ob sie es selber erlebt hat, aber die hat auf jeden Fall so ein paar Ausreden parat, warum man mit 30 noch ein Kuscheltier im Bett liegen hat.
3: Platz 5. Das ist gar kein Kuscheltier. Das ist emotionale Unterstützung. Und ganz ehrlich, Hasi urteilt wenigstens nicht.
4: Platz 4.
3: Das gehört dem Hund.
4: Platz 3.
3: Ich teste das gerade für einen Podcast. Sehr wichtig. Wissenschaftliche Forschung und so. Seit 14 Jahren schon.
4: Platz 2.
3: Das ist mein ergonomisches Seitenschläferkissen. Mit Augen. Und einem kleinen Pulli. Ergonomie ist heute einfach so weit entwickelt.
4: Platz 1.
3: Meine Mama hat gesagt, ich soll da gut drauf aufpassen. Seit meinem 5. Geburtstag schon. Versprochen ist versprochen.
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3: Mit Silas Quiring. Für mehr Zusammenhalt und gegen Rechtsextremismus. Dafür sind in mehreren Städten in ganz Deutschland insgesamt gut 150.000 Menschen auf die Straße gegangen. Anlass war der Wahlsieg der AfD in Sachsen-Anhalt letztes Wochenende. Die in weiten Teilen gesichert rechtsextreme Partei hatte bei der Landtagswahl nur knapp die absolute Mehrheit verpasst und steht kurz davor, erstmals einen Ministerpräsidenten zu stellen. Dagegen protestierten die Menschen vielerorts. Sie fordern, dass die AfD vom Bundesverfassungsgericht überprüft und, wenn nötig, verboten wird. Russland steckt hinter der Drohnenattacke am Flughafen Leipzig-Halle. Das hat die Bundesregierung bereits klar gesagt. Die Ermittlungen führen direkt zum russischen Militärgeheimdienst GRU. Das berichtet jetzt die Welt am Sonntag. Daniel Bornberg.
4: Die Welt beruft sich auf geheime Ermittlungsunterlagen. Demnach wurde ein GRU-Agent identifiziert, der die Operation organisiert haben soll. Er reiste über die Türkei ein und später Richtung Serbien wieder aus. Auch ein zweiter Verdächtiger mit Verbindungen nach Moskau ist im Visier der Ermittler. Die Bundesregierung hat Russland Anfang des Monats öffentlich für den Anschlagsversuch verantwortlich gemacht. Der Kreml weist die Vorwürfe zurück.
3: Auf Kanzler Merz prasselt immer mehr Kritik aus den eigenen Reihen ein. Aus der CDU gibt's nach der Landtagswahl in Sachsen-Anhalt laute Forderungen nach einer Kurskorrektur. CDU-Generalsekretärin Hoppermann verteidigte Merz im Deutschlandfunk. Sie sieht Schwarz-Rot auf dem richtigen Weg. Freiburg hat in der Fußball-Bundesliga einen historischen Start hingelegt. Nach dem 5:0 gegen Gladbach ist man jetzt mit 3 Siegen aus 3 Spielen neuer Tabellenführer. Außerdem spielten Köln, Bremen 1:1, Hoffenheim, Stuttgart 2:1, Dortmund, Paderborn 3:0, Augsburg, Leverkusen 2:2 und Mainz, Frankfurt 1:3. Erster Saisonsieg für den FC St. Pauli. Gegen Aufstiegsfavorit Wolfsburg gewann das Team von Trainer Marcel Rapp am Millerntor mit 1:0. Pauli klettert durch den Erfolg auf Tabellenplatz 8. Die deutschen Basketballerinnen haben bei der Heim-WM eine weitere Sensation verpasst und den Einzug ins Endspiel nicht geschafft. Im Halbfinale verlor das DBB-Team deutlich gegen Frankreich mit 64:86. Damit bleibt Deutschland heute Nachmittag das Spiel um Bronze. Gegner ist Spanien. Die nächsten Delta News gibt's in einer Stunde.
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5: Die A7 Hamburg-Flensburg ist zwischen Volkspark und Schnelsen Nord wegen Tunnelarbeiten noch bis Montagmorgen in beiden Richtungen voll gesperrt. Die A23 Hamburg-Heide ist zwischen Eidelstedt und dem Dreieck Nordwest ebenfalls in beiden Richtungen gesperrt. In Richtung Norden wird empfohlen, weiträumig über die A1 auszuweichen. In Richtung Süden wird der Verkehr ab Neumünster Süd umgeleitet. Kurz vor Hamburg sind Umleitungen ab Schnelsen Nord sowie auf der A23 ab Eidelstedt eingerichtet. Außerdem ist in Hamburg die Vetteler Brückenstraße zwischen dem Vetteler Damm und dem Hovestieg in beiden Richtungen wegen eines Straßenfests bis heute Mittag gesperrt. 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
1: Stellt euch mal vor, ihr geht ganz entspannt durch die Innenstadt und plötzlich steht da eine Gruppe Jugendlicher auf der Straße. Der eine trägt ein Kostüm, der andere macht irgendwelche wilden Dance-Moves und drumherum wird gekreischt und geschrien. Und nein, das ist nicht irgendein Casting, sondern das nennt sich Aura-Farming und das kommt jetzt langsam auch zu uns. Es kommt eigentlich aus Lateinamerika und das Prinzip ist auch recht simpel. Ihr müsst nämlich einfach möglichst cool, lässig und beeindruckend wirken. Tanzen, posen oder irgendwelche verrückten Bewegungen machen. Hauptsache, die Leute gucken und denken so, boah, der hat krass viel Aura. Und genau das wird mittlerweile sogar richtig ausgetragen. Es gibt Wettbewerbe auf öffentlichen Plätzen und ja, die Leute treten da wirklich so richtig gegeneinander an, wer am coolsten aussieht, während er so tut, als wäre ihm alles egal. Ich bin ehrlich, ich finde es eigentlich ganz funny.
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0: Mein Handy ist gefühlt immer voll, obwohl es total clean ist. Delta ist hier mit mir dann Joshua, also da sind so gut wie gar keine Apps drauf. Subway Surfers oder auch Temple Run habe ich früher alles gerne gezockt, aber ist mittlerweile deinstalliert und trotzdem ist der Speicher eigentlich immer komplett belegt, weil ich habe halt so viele Bilder, heruntergeladene Videos oder auch jede Menge Podcasts. Ich wüsste gar nicht, was ich mir für eine App zum Zocken runterladen sollte. Ich war nämlich mal letztens wieder im Play Store und da war gefühlt nur Schrott drin.
1: Platz 5.
0: iBier. Die App verwandelt euer Handy in ein volles Bierglas und wenn ihr das dann kippt, sieht es so aus, als würdet ihr gerade trinken.
2: Bier ist ein Nahrungsmittel, da ist alles drin, was der Körper braucht.
1: Platz 4.
0: Handwärmer.
3: Scheiße, ist mir kalt, ey.
0: Die App ist zwar kostenlos, auf lange Sicht kostet sie euch aber wahrscheinlich euer Handy, denn in eurem Smartphone ist ja keine richtige Heizung eingebaut. Aber die App belastet euer Handy einfach so stark, dass es dadurch warm wird. Vielleicht dann doch lieber einen altmodischen, analogen Handwärmer für den Winter. Gleiches gilt übrigens fürs Bierglas.
1: Platz 3.
0: Dem Kissing-Test. Bei dieser App könnt ihr eure Kuss-Skills verbessern. Auf dem Bildschirm erscheinen rote Lippen, die ihr dann küssen sollt. Danach bekommt ihr ein Ranking, wie gut der Kuss gewesen ist.
1: Platz 2.
0: Finger-Treadmill.
4: Wie bitte?
0: Das ist ein Laufband für die Finger. Ich meine, die sind durch WhatsApp ja nicht sowieso schon gut genug trainiert worden.
1: Platz 1.
0: Die I Am Rich App. Diese App kostet fast 1000 Dollar und kann einfach gar nichts. Außer einen roten Rubin auf dem Bildschirm anzeigen.
5: Machen auch Sie Ihr Gold zu Geld.
0: Und falls ihr euch jetzt fragt, wozu braucht man das? Naja, einfach um zu zeigen, dass man sehr viel Geld hat. Und zwar so viel, dass man das sogar für diese App ausgegeben hat. Ja, und wer jetzt denkt, das funktioniert niemals, niemand hat sich diese App runtergeladen. Ah ja, doch, auf der ganzen Welt gibt es insgesamt 5 Nutzer, die das auf ihrem Smartphone haben.
6: Pack meine Kreditkarte und schieb ab.
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3: Mit Silas Quiring. Eine Woche nach dem AfD-Wahlsieg in Sachsen-Anhalt sind bundesweit rund 150.000 Menschen auf die Straße gegangen. Demos gab es in gut 20 Städten, die größten in Berlin, Hamburg und Düsseldorf. Eine der großen Forderungen: Das Verfassungsgericht soll die AfD überprüfen und wenn nötig verbieten. Jutta Brennauer von der Prüfkampagne in Hamburg sagte der ARD:
4: Diese Demo in der Größe gab es jetzt so noch nie für uns als Prüf. Auch deshalb, weil wir in Bündnisse gegangen sind, weil wir schockiert waren von dem Wahlergebnis und gesagt haben, wir müssen jetzt handeln, den Druck auf die Politik machen. Genau jetzt ist der richtige Zeitpunkt für die Forderung unter anderem eines Prüfverfahrens der AfD.
3: Saudi-Arabien hat nach Drohnenangriffen eine wichtige Ölpipeline im Land außer Betrieb genommen. Das könnte dazu führen, dass die Preise für Öl, Benzin und Diesel auch bei uns weiter steigen. Die Pipeline verbindet den Persischen Golf mit dem Roten Meer. Sie ist durch den Iran-Krieg besonders wichtig für Ölexporte, weil die

0: Die Straße von Hormuz blockiert ist. Die Drohnen kamen aus dem Irak. Dort gibt es Milizen, die der Iran unterstützt. Verstöße gegen die Mietpreisbremse sollen in Zukunft härter bestraft werden, das hat Bundesjustizministerin Hubig den Funke-Zeitungen gesagt. Wenn Vermieter zu viel kassieren, sollen auch Bußgelder fällig werden. Auch die gesetzliche Regelung zum Mietwucher soll reformiert werden. 3 Spiele, 3 Siege. Freiburg hat sich die Tabellenführung in der Fußball-Bundesliga geholt mit einem 5:0 Heimsieg gegen Gladbach. Punktgleich dahinter Dortmund nach einem 3:0 gegen Paderborn. Außerdem spielten Köln-Bremen 1:1, Augsburg-Leverkusen 2:2, Hoffenheim-Stuttgart 2:1 und Mainz-Frankfurt 1:3. Jubel auf St. Pauli. Das Team von Coach Marcel Rapp hat am Millerntor gegen den VfL Wolfsburg mit 1:0 gewonnen. Das war der erste Saisonsieg für die Kiezkicker. Pauli ist jetzt Tabellenachter. Formel-1-Pilot Lando Norris startet heute beim Großen Preis von Spanien vom ersten Startplatz. Der McLaren-Fahrer sicherte sich im Qualifying die Pole-Position vor Kimi Antonelli im Mercedes und Max Verstappen im Red Bull. Der deutsche Audi-Pilot Nico Hülkenberg wurde 11. Die nächsten Delta News gibt's in einer Stunde.
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2: Die A7 Hamburg Richtung Flensburg ist zwischen Volkspark und Schnelsen Nord wegen Tunnelarbeiten noch bis Montagmorgen in beiden Richtungen gesperrt. Die A23 Hamburg Richtung Heide ist zwischen Eidelstedt und dem Dreieck Nordwest ebenfalls in beiden Richtungen gesperrt. In Richtung Norden wird empfohlen, weiträumig über die A1 auszuweichen. In Richtung Süden wird der Verkehr ab Neumünster Süd umgeleitet und kurz vor Hamburg sind Umleitungen ab Schnelsen Nord sowie auf der A23 ab Eidelstedt eingerichtet. Und in Hamburg ist die Veddeler Brückenstraße zwischen Veddeler Damm und Hovestieg in beiden Richtungen wegen eines Straßenfests bis heute Mittag dicht. 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
1: Es gibt Dinge, Leute, da würde man sich eigentlich freuen, wenn man sie nicht weiter erforscht. Na? Dazu gehören aktuell Benzinpreise, Wahlergebnisse oder auch, wie weit unser Klo spritzt. Leider kann ich euch da mal die letzten Messungen geben. Eure Toilette schafft eine Höhe von 1,63 Meter einen Radius von bis zu 1,5 Metern. Oh nein. So hoch und weit spritzen also die Wassertropfen und Aerosole, wenn ihr die Spülung drückt. Ja. Außerdem schweben sie dann so ca. 20 Sekunden noch in der Luft. Heißt also, alles, was ihr in die Schüssel ballert, fliegt euch im wahrsten Sinne des Wortes um die Ohren.
2: Danke.
1: Eklig, ja. Mhm. Aber jetzt denkt mal bitte noch mal ein bisschen weiter, und zwar an eure Zahnbürste.
3: Bürsten!
1: Hilfe, noch ekliger. Also, was raten die Forschenden? Ganz einfach beim Spülen Deckel zu und Zahnbürste nicht in der Nähe vom Klo lagern. Ach ja, und das Bad regelmäßig putzen. So, jetzt habt ihr noch ein Argument für den Menschen in der WG, der den Putzplan immer mehr so als Küchendeko sieht.
4: Sag mir einfach Danke und geh.
5: So, liebe Aluhutträger, es könnte sein, dass es bald ein Aufregerthema weniger für euch gibt. Oh. Es geht um Chemtrails.
6: Das kann doch nicht wahr sein.
5: Oder wie man normalerweise sagt, Kondensstreifen. Ganz so cool sind die tatsächlich leider nicht, weil sie nun mal klimaschädlich sind. Kondensstreifen entstehen nämlich, wenn Flugzeuge in kalter und feuchter Luft unterwegs sind. Und einige bleiben so lange am Himmel, also diese Streifen, dass sie sich zu dünnen Wolkenschleiern entwickeln, die Wärme in der Atmosphäre speichern können. Und das ist eben nicht so schön. Mhm. Aber Google will Kondensstreifen jetzt tatsächlich per KI reduzieren. Dafür testet man auch schon zusammen mit einer Airline aus Asien eine neue Technik im regulären Flugbetrieb. Und zwar lotst ein KI-System Flugzeuge ganz gezielt an solchen Luftschichten vorbei. Google kombiniert dafür KI, Wetterdaten und Satellitenaufnahmen. Und das System berechnet schon vor dem Start, wo die Bereiche liegen, in denen sich besonders viele Kondensstreifen bilden könnten. Für das Flugzeug bedeutet das, dass es einfach nur hin und wieder mal ein paar tausend Fuß steigen und wieder sinken muss. Bei Testflügen konnten die Kondensstreifen dadurch schon um rund 40% reduziert werden. Cool. Ob es weltweit Standard wird, steht noch nicht fest. Erstmal soll das Ganze noch auf weiteren Strecken zum Einsatz kommen und getestet werden.
6: Bleibt am Ball. Ich melde mich.
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